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1: Mit Helene Feichtenhofer. Schönen guten Morgen. Pünktlich zum ersten Ferienstart wird der Sicherheitscheck am Flughafen Wien ab heute einfacher. Dank neuer CT-Handgepäckscanner müssen Flüssigkeiten, Handys, Laptops und Tablets nicht mehr ausgepackt werden. Neu ist auch, dass bis zu 2 Liter Flüssigkeit im Handgepäck erlaubt sind. Aber Achtung beim Umsteigen oder Rückflug. Auf Flughäfen ohne diese neuen Scanner gelten weiter die alten Regeln mit den 100 Milliliter Fläschchen. Heftige Unwetter gestern teilweise über Österreich, in der Obersteiermark oder auch in Niederösterreich hat es heftigen Hagel gegeben. Bäume sind wegen des starken Windes umgestürzt, Bäche sind wegen heftiger Regenfälle übergegangen. Beim Donaukraftwerk Ips-Persenbeug mussten am Nachmittag rund 60 Personen gerettet werden. Sie waren mit Kajaks und Kanus auf der Donau unterwegs, als ein Sturm mit Gewitter aufgezogen ist. Erstmals entscheidet der oberste Gerichtshof über ein Urteil gegen Signa-Gründer René Benko. Benko ist im Oktober letzten Jahres wegen betrügerischer Krida zu 2 Jahren Haft verurteilt worden. Er soll seiner Mutter 300.000 Euro geschenkt und dadurch das Geld am Konkurs vorbeigeschoben haben. Der OGH entscheidet heute, ob dieses Urteil rechtmäßig ist. Bei der Fußball-WM hat jetzt in der Früh der Co-Gastgeber, die USA, den Einzug ins Achtelfinale geschafft mit einem 2:0-Sieg gegen Bosnien. In der Nacht hat Belgien einen 0:2-Rückstand gegen den Senegal noch ab der 86. Minute gedreht und mit 3:2 gewonnen. Belgien damit ebenfalls im Achtelfinale, genauso wie England, nach einem 2:1 gegen den Kongo.
2: Es hat deutlich abgekühlt, aber keine Sorge, frieren werdet ihr trotzdem nicht. Es wird nur nicht mehr ganz so heiß wie in den letzten 2 Wochen. Trotzdem, der Sonnenschein überwiegt, es geht weitestgehend trocken durch den Tag. Zeitweise ziehen auch ein paar Wolken durch. Von Beginn an gibt es mittelstarken Wind und am Nachmittag trotzdem 25 bis 28 Grad. Aber wie gesagt, mit der Hitze ist das mal vorbei.
3: Das ist das Radio Arabella Verkehrsupdate. Es schaut noch gut aus auf den Straßen. Ihr kommt ohne gröbere Verzögerungen voran. Wir zählen auf eure Infos 0664 820 2000.
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2: Und da schau her, ein ganz neues Bild für mich in der Früh. Ihr zwei schaut heute auf einmal wieder so frisch aus. Keiner hat Augenringe, leicht gar gut geschlafen.
7: Ja, schon. Die Abkühlung tut einfach gut, wenn es einfach nicht mehr so heiß ist in der Nacht.
3: Boah, genau. Und die Klimaanlage, die ist ja auch nicht so leise. Und diese Nacht habe ich sie nicht gebraucht. Also, ich bin frisch und munter.
2: Ja, die noble Frau der Klimaanlage.
3: Naja, sonst geht's gar nicht. Ja.
2: Bernhard und ich arbeiten mit dem
3: Ventilator
2: und diesen Eiswürfelbeutel habe ich auch.
7: Ah ja, den habe ich nicht, aber einen Ventilator, ja.
2: Aber schau, den können wir jetzt auch weglassen. Dann sind wir fast so frisch wie die anderen.
3: Ha.
2: Ist das nicht schön.
3: Aber nur fast.
2: Ja. Damit ist der Ton gesetzt für heute. Freundlichkeit von der einen Seite, von der anderen die Hanna.
3: Guten Morgen. Ja.

0: 10 Minuten nach 5 und mir wurde gerade zugeraunt.
1: Das waren die bestangezogensten Jungs der 90er.
0: Ja, dann schauen wir mal, wer das wohl sein kann auf Radio Rebella.
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0: Die Backstreet Boys natürlich. Hanna, was sagst du als offizielle Styling Queen?
3: Die waren schon wirklich die vollen Trendsetter. Also ihr Markenzeichen waren ja wirklich perfekt aufeinander abgestimmte Outfits. Lederjacken, weite Hosen, glänzende Hemden, Rollkragenpullover und später ja dann diese berühmten komplett weißen Bühnenlooks. Schon mega.
0: So wie unser Bernhard quasi, geht auch immer mit dem Trend, also mit dem Flohmarkt-Trend.
4: Nicht immer, aber bei den Frisuren vielleicht schon.
0: Kommt auch der Fokuhila zurück?
3: Was?
4: Also, wenn der Fokuhila zurückkommt, glaube ich, den würde ich mal nicht nehmen.
0: Okay.
3: Ja. Ich glaube nicht, dass der zurückkommt. Also ich hoffe. Naja. Ich hoffe zumindest.
0: Also jetzt kommen die Jungs ohne Fokuhila, aber mit guter Musik aus den 90ern. Quit Playing Games. 8 Wochen Platz 1.
3: Boah, 8 Wochen.

0: 1905. Radio Rabella ist bei euch. Guten Morgen. Und auch Gewitter sind seit gestern wieder bei uns. Deswegen, ihr kennt doch das Sprichwort, oder? Eichen sollst du weichen, Buchen sollst du suchen.
1: Wie dramatisch, Christian. Genau. Und das klären wir heute im Radio Rabella Alltagswissen, ob dieses Sprichwort wirklich stimmt. Auflösung gibt's um 26 Uhr im Musikmorgen.
0: Man merkt sich einfach besser. Eichen sollst du weichen, Buchen sollst du suchen.

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1: Sechs. Guten Morgen am Donnerstag. Radio Rabella ist bei euch. Alle Infos in aller Kürze. Und ihr merkt es schon, die Tropennächte sind vorbei. Die Kaltfront unter Anführungszeichen ist da. Es kühlt mal deutlich ab, aber keine Sorge, es bleibt nach wie vor sommerlich. Heute den Großteil des Tages viel Sonne. Ab und zu ziehen ein paar Wolkenfelder durch. Und ja, auch den Wind könntet ihr spüren. Der kriegt so bis zu 50 km/h drauf. Am Nachmittag dann eben keine 30, 35 oder 40 Grad mehr, aber 25 bis 28 gibt es noch immer.
2: Das ist das Radio Rabella Verkehrsupdate. Derzeit noch nicht viel los auf den Straßen. Ihr kommt aktuell ohne gröbere Verzögerungen voran. Wir zählen auf eure Infos 0664 820 2000.
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4: Mit Helene Feichtenhofer. Schönen guten Morgen. Pünktlich zum ersten Ferienstart wird der Sicherheitscheck am Flughafen Wien ab heute einfacher. Dank neuer CT-Handgepäckscanner müssen Flüssigkeiten, Handys, Laptops und Tablets nicht mehr ausgepackt werden. Neu ist auch, dass bis zu 2 Liter Flüssigkeit im Handgepäck erlaubt sind. Aber Achtung beim Umsteigen oder Rückflug. Auf Flughäfen ohne diese neuen Scanner gelten weiter die alten Regeln mit den 100 Milliliter Fläschchen. Heftige Unwetter gestern teilweise über Österreich, in der Obersteiermark oder auch in Niederösterreich hat es heftigen Hagel gegeben. Bäume sind wegen des starken Windes umgestürzt, Bäche sind wegen heftiger Regenfälle übergegangen. Beim Donaukraftwerk Ips-Persenbeug mussten am Nachmittag rund 60 Personen gerettet werden. Sie waren mit Kajaks und Kanus auf der Donau unterwegs, als ein Sturm mit Gewitter aufgezogen ist. Erstmals entscheidet der oberste Gerichtshof über ein Urteil gegen Signa-Gründer René Benko. Benko ist im Oktober letzten Jahres wegen betrügerischer Krieder zu 2 Jahren Haft verurteilt worden. Er soll seiner Mutter 300.000 Euro geschenkt und dadurch das Geld am Konkurs vorbeigeschoben haben. Der OGH entscheidet heute, ob dieses Urteil rechtmäßig ist. Bei der Fußball-WM hat jetzt in der Früh der Co-Gastgeber, die USA, den Einzug ins Achtelfinale geschafft mit einem 2:0-Sieg gegen Bosnien. In der Nacht hat Belgien einen 0:2-Rückstand gegen den Senegal noch ab der 86. Minute gedreht und mit 3:2 gewonnen. Belgien damit ebenfalls im Achtelfinale, genauso wie England, nach einem 2:1 gegen den Kongo.
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0: Hallo am Donnerstag, 47 Uhr, Radio Rebella ist bei euch und auch der Kriebitz ist um diese Uhrzeit immer bei euch, denn er will das Hirn aufwecken.
1: Nur falsch ist er.

0: Michael aus Walpersbach in Niederösterreich. Welches Küchengerät wärst du gerne?
1: Ich wäre gern der Staubsauger.
0: Warum gerade der Staubsauger?
1: Weil ein Staubsauger die ganzen Krümel isst, so wie immer.
0: Kannst du kurz nur einen Staubsauger nachmachen? Wir machen einen Staubsauger. Das sind ja mal gute Voraussetzungen. Wir spielen jetzt noch Falsches richtig. Ich stelle 30 Sekunden lang Fragen, die du falsch beantwortest. Ab jetzt. Okay. An welchem Berg liegt Buchberg am Schneeberg?
1: Großglockner.
0: London oder Linz, die Hauptstadt von Oberösterreich ist?
1: London.
0: Wie viele Disziplinen gibt es beim Zehnkampf?
1: 9.
0: Zahlensee oder Wörthersee, was gibt's in Kärnten?
1: Zahlensee.
0: Welcher Wochentag liegt zwischen Montag und Mittwoch?
1: Dienstag.
0: Wie ist der Kontinent, auf dem wir uns befinden? Ah, jetzt fällt es mir gerade das Netto, was wird denn für richtig antworten?
1: Australien.
0: Ja, jetzt, das kann ich jetzt leider nicht gelten lassen, jetzt wärst du mal fast da durchkommen. Das war jetzt leider richtig.
1: Bin ja einfach gescheit.

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9: 6 Uhr. 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
1: Mit Christina Adler. Pünktlich zur Hauptreisezeit gibt es jetzt eine Erleichterung für Passagiere am Flughafen Wien. Ab morgen soll die Gepäckkontrolle um einiges schneller gehen. Und zwar dank neuer Flüssigkeitsscannern. Neu ist auch, dass man bis zu 2 Liter Flüssigkeit mit an Bord nehmen darf, sagt uns Flughafensprecher Peter Klemann.
2: Es müssen elektronische Geräte und Flüssigkeiten nicht mehr aus dem Handgepäck rausgenommen werden, sondern können ganz normal im Trolley oder in der Tasche bleiben. Das beschleunigt den Vorgang natürlich auch und Reisende können eben auch etwas mehr an Flüssigkeit mitnehmen.
1: Laut Flughafen Wien betragen die Wartezeiten beim Sicherheitscheck im Schnitt 5 Minuten. Ab morgen soll es dann noch schneller gehen. 15 Jahre Haft wegen versuchten Mordes. So lautet gestern Abend das Urteil am Landesgericht Salzburg für einen 70-Jährigen. Der Mann soll seine Ex-Frau Anfang des Jahres niedergestochen und lebensgefährlich verletzt haben. Er hatte offenbar die gescheiterte Beziehung nicht überwunden. Das Urteil gegen den Mann gilt noch nicht. Der oberste Gerichtshof entscheidet erstmals über ein Urteil gegen Signa-Gründer Rene Benko. Benko ist im Oktober letzten Jahres wegen betrügerischer Krida zu 2 Jahren Haft verurteilt worden. Er soll seiner Mutter 300.000 Euro geschenkt und dadurch das Geld am Konkurs vorbeigeschoben haben. Der OGH entscheidet heute, ob dieses Urteil rechtsmäßig ist. Und bei der Fußball-WM haben die USA heute früh den Einzug ins Achtelfinale geschafft, mit einem 2:0-Sieg gegen Bosnien. In der Nacht hat Belgien einen 0:2-Rückstand gegen den Senegal noch ab der 86. Minute gedreht und mit 3:2 gewonnen. Auch Belgien ist im Achtelfinale, genauso wie England nach einem 2:1 gegen den Kongo.
3: Nicht mehr heiß. Nicht mehr schwül. Willkommen am Tag nach der 2-wöchigen Hitzewelle. In Wien hat es jetzt 18 Grad. Es fühlt sich doch immer frisch an am Morgen, oder? Top. In Melkert 17 und bei euch in Rohrbach 16 Grad. In der Früh stellenweise nebelig oder etwas Regen, zum Beispiel im Mostviertel. Später dann schon wieder freundlicher und ja, ihr kriegt auch die Sonne zu sehen. Keine Sorge, Hitze gibt's nicht mehr, aber frieren wird auch keiner. Die Höchstwerte 22 bis 29 Grad.
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3: Also fürs Auto gilt Klimaanlage vielleicht wieder mal abschalten. Einfach mal wieder ohne probieren. Und dann checken, wie die Lage ist. Macht Hanna Reisner für euch das Radio Arabella Verkehrsupdate.
5: Es schaut aktuell sehr gut aus. Es gibt keine längeren Staus. Wir zählen auf eure Infos. 0664 820 2000.
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6: Ja, Jungs, ich drücke euch die Daumen.
7: Toi, toi, toi, Jungs, ihr schafft es.
6: Und das wird schon gehen.
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3: Da checken wir gleich mal kurz nach 6 ab, ob sich jeder auskennt. Hanna, gegen wen spielen wir heute?
5: Spanien.
3: Du hast dich top vorbereitet auf diese Sendung. Das freut mich sehr.
5: Das weiß
3: und
5: jeder.
3: Auf Spanisch guten Morgen sagt man?
5: Was? Buenos dias? Top, oder?
3: Passt einfach alles.
5: Ja. Perfekt.
3: Und wie sagt man Hallo auf Spanisch?
5: Hola.
3: Hola, das ist der Donnerstag da. Ja, wir freuen uns aufs Spiel heute Abend. Guten Morgen.
5: Morgen.

0: Guten Morgen zum Beispiel ist ein Satz für die Ewigkeit. Passt nämlich auch jetzt um 6:12. Aber natürlich auch...
1: Bist du deppert?
0: Bin ich nicht, aber trotzdem ein cooler Satz.
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0: Schnitzel gegen Paella. Otterkringer gegen Sangria. Donau gegen Meer. Anders gesagt... Heute Abend wird's ernst. Österreich gegen Spanien.
3: Ja, heute Abend 21 Uhr das Spiel der Spiele. Österreich gegen Spanien im WM-16-Finale. Ja, und ganz Österreich schaut zu und hört da wahrscheinlich auch wieder Sportkommentatoren.
1: Bist du deppert?
0: Das ist so schön.
3: Wunderschön.
0: Freut mich wirklich, das Moderne, ich werde narrisch.
1: Bist du deppert?
0: Da kann man schon ein bisschen eingrooven auf heute Abend, denn es gibt in eurem Alltag so viel, was auch ihr kommentieren könnt, wie ein Sportkommentator.
1: Bist du deppert?
4: Das ist jetzt schon die absolute Schlussphase unseres Morgenmatches und eins ist glasklar, die Zeit, die läuft gegen ihn. Der Bus, der fährt jeden Moment ab und jetzt geht's wirklich um Sekunden. Da gibt's kein Taktieren mehr, da heißt volle Kanne voraus und Angriff. Was für ein Sprint, mit dem hat niemand mehr gerechnet, dass er jetzt noch so viel im Tank hat. Tasche links, Jause rechts, unglaublicher Körpereinsatz, aber nein, nein, das geht sich nicht mehr aus. Abpfiff, der Bus ist weg. Was für ein Drama in der allerletzten Sekunde hier. Und jetzt der bittere Blick auf die Anzeigetafel. Nächster Bus in 20 Minuten.
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0: Geräusch und schon heißt's weiche Eiche, ich brauche eine Buche.
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0: Aber stimmt das überhaupt? Oder hat Frau Lehrer in der Volksschule eigentlich damals schon Blödsinn erzählt? Das klären wir ab. Es ist 6.22 Uhr, Frau Lehrer-Bella mit Donner-Expertin. Zwischen uns kracht es auch ab und zu. Hanna, also buchen. Na, wie? Eichen sollst du weichen, ja. Buchen sollst du suchen bei Gewitter. Stimmt das?
2: Das Sprichwort stimmt nicht. Grundsätzlich solltet ihr bei einem Gewitter jeden Baum meiden. Am sichersten seid ihr während eines Gewitters im Haus, aber auch im Auto könnt ihr da euch ganz ruhig beruhigt aufhalten. Hier wirkt nämlich das Prinzip des Faradayschen Käfigs. Die Blitze werden nach außen abgeleitet.
0: Aber woher kommt der Spruch dann überhaupt?
2: Das ist eine gute Frage aus der Volksschule, sage ich.
0: Das heißt, die soll dir mehr glauben als der Frau Netter?
2: Ja, genau. Ruf einmal an, die Frau Netter.
0: Challenge accepted. Ich recherchiere jetzt nur. Ich check das für euch nochmal ab. Wir melden uns gleich nach John Parr nochmal.

0: Zeichen sollst du weichen, Buchen sollst du suchen bei Gewittern, hat Hanna gerade gesagt, so ein Blödsinn, was ich in der Volksschule gelernt habe.
1: Mhm.
0: Alle Bäume sind gleich gefährdet, dass der Blitz einschlägt. Und das stimmt, das wollen wir gleich mal festhalten. Also du hast recht.
1: Ja.
0: Schlechte Idee. Aber woher kommt die ganze Geschichte? Ich habe jetzt meine Lehrerin, Frau Netter, auf die Schnelle nicht erreichen können. Aber ich habe mein Schulbuch gefunden. Deswegen sehr interessant, die Leitfrüher waren ja auch nicht ganz deppert. Sie haben beobachtet, dass der Blitz öfters in Eichen einschlägt als in Buchen. Beziehungsweise genauer gesagt haben sie öfters gesehen, dass Eichen nach Blitzeinschlägen gespalten waren, also kaputt, und Buchen nicht.
1: Aha.
0: Und das hat einen physikalischen Hintergrund. Willst du das auch noch wissen?
1: Ja, bitte.
0: Ja, warum denn nicht? Ich erkläre euch doch alles gern, was die Frau Netter damals gesagt hat. Eichen saugen sich nämlich die Rinde mehr mit Wasser voll, und wenn der Blitz einschlägt, verdampft das Ganze, das heißt, der Baum explodiert quasi. Deswegen schaut es ein bisschen brutal aus.
1: Mhm.
0: Während Buchen ganz eine trockene Rinde haben und deswegen nach einem Blitzeinschlag nicht so kaputt ausschauen.
1: Na schau, jetzt wissen wir das auch.
0: Jetzt wisst ihr es, aber ihr merkt euch trotzdem bitte auch das, was die Hanna gesagt hat.
1: Genau, bitte jeden Baum meiden bei einem Gewitter.
0: Jeden.
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15: Es ist Donnerstag, es ist kurz nach 6:30. Radio Arabella ist bei euch das Wichtigste in aller Kürze für den neuen Tag. Die Hitzewelle ist vorbei. Es hat keine Tropennacht gegeben. In Wien hat sie jetzt gerade 18 Grad, in St. Pölten 16 und bei euch in Linz ebenfalls 16 Grad. Vor allem jetzt in der Früh und am Vormittag einige Nebel- und Wolkenfelder unterwegs. Es kann auch immer mal wieder etwas regnen, zum Beispiel im Mostviertel. Untertags dann aber wieder sehr freundlich, großteils. Das heißt, die Sonne kommt daher und keine Sorge, es bleibt Sommer und es ist warm. 22 bis 29 Grad. Anna Reisner mit dem Radio Arabella Verkehrsupdate für euch und da schauen wir nach Wien.
16: Hier staut's auf der A23 Richtung Vösendorf zwischen Hirschstetten und dem Handelsgehen. Wir zählen auf eure Infos 0664 820 2000.
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15: Bernhard Gribitz im Studio. Guten Morgen. Hat das Radio Arabella News Update für euch für diesen 2. Juli.
18: Österreich spielt heute Abend bei der Fußball-WM gegen Spanien. Es ist das 16. Finale. Zum ersten Mal in der K.O.-Phase seit 72 Jahren. ÖFB-Kapitän David Alaba.
19: Grundsätzlich ist das natürlich für mich ein sehr besonderes Spiel, aber nicht nur für mich, sondern für uns alle. Wir spielen ja ein K.O.-Spiel bei einer Weltmeisterschaft. Dementsprechend ist es natürlich ein Spiel, was wirklich sehr speziell ist für uns alle. Und sonst fühle ich mich gut, ja.
18: Um 21 Uhr geht's los. Sollten wir gewinnen, spielen wir entweder gegen Portugal oder Kroatien. Erstmals entscheidet der oberste Gerichtshof über ein Urteil gegen Signa-Gründerin Benko. Benko ist letztes Jahr im Oktober zu 2 Jahren Haft verurteilt worden. Er soll seiner Mutter 300.000 Euro geschenkt und dadurch das Geld am Konkurs vorbeigeschoben haben. Der OGH entscheidet heute, ob dieses Urteil rechtmäßig ist. Radio Arabella, neue Nachrichten wieder in einer halben Stunde.
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0: Und 18 Minuten noch. Anders gesagt, es ist jetzt 6.42 Uhr, aber am Abend ist wieder Public Viewing Time.
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0: Unsere Jungs spielen gegen Spanien. Das ist so arg und es wird so cool. Und es haben jetzt schon ein paar Außenseiter gezeigt, was sie können im 16. Finale. Also die Chance lebt, dass wir weiterkommen. Das ist ein absoluter Traum.
3: Und unser Reporter hat abgefragt, was ist denn jetzt eigentlich besser, typisch spanisch oder typisch österreichisch?
4: Enrique Iglesias oder Falco?
5: Falco.
4: Paella oder Wiener Schnitzel?
5: Wiener Schnitzel.
4: Flamenco oder Wiener Walzer?
5: Flamenco.
4: Grüß Gott oder Ola?
5: Ola.
4: Und der Wiener Grand oder spanisches Temperament?
5: Der Wiener Grand, der hat was.
4: Also ein 3-2.
5: Ein 3-2.
4: Enrique Iglesias oder Falco?
6: Falco.
4: Paella oder Wiener Schnitzel?
6: Wiener Schnitzel.
4: Flamenco oder der Wiener Walzer?
6: Der Wiener Walzer.
4: Grüß Gott oder Ola?
6: Grüß Gott.
4: Und zu guter Letzt der Wiener Grand oder spanisches Temperament?
6: Der Wiener Grand, sehr klar.
4: Also ein 5-0.
6: 5-0.
0: Ja, das ist vielleicht etwas übertrieben.
3: Boah, 5-0, naja.
0: Darauf hoffen wir, das 3-2 klingt ja ganz okay.
3: Das nehmen wir.
0: Das finde ich wirklich gut. Also was sagt ihr oder was wollt ihr unseren Burschen noch sagen? Wie stimmt ihr euch ein aufs Match heute Abend, 21 Uhr? Redet mit, gern jederzeit her mit der Sprachnachricht per WhatsApp.
3: An 0664 820 2000.

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0: laufen. Dann schon letzter Schultag in Wien, Niederösterreich und im Burgenland. Hallo am Tag davor, Frau Rabella. Es ist der Donnerstag, es ist 7:09.
1: In dem Moment, in dem die Zeugnisse verteilt werden, verlassen dann alle ganz schnell das Schulgebäude und freuen sich über ganz viele Einser.
0: Aber warum soll es Einser nur in der Schule geben? Ich finde auch, wir Erwachsene haben uns im normalen Leben einmal einen Einser verdient. Deswegen, wir vergeben heute mit euch die ersten Zeugnisse. Und Jesse aus Wiener Neustadt, Niederösterreich, okay, du findest selber, du bist diejenige, die einen Einser verdient hat. Aber warum?
2: Warum? Weil ich immer brav bin und viel leiste und meine Arbeit super mache und immer eigentlich noch mehr mache, als was ich machen sollte. Hauptsächlich ist man halt den Tag mit 8,5 Stunden in der Arbeit. Dann zu Hause, nachdem ich nur mit meiner Tochter zusammen wohne, bin ich dann sowieso der Chef im Haus. Da ist immer viel zu tun.
1: Ja, dann übergeben wir dir jetzt offiziell den Radio Arabella Einser.
2: Super. Mega. Weil in der Schule hatte ich selber keinen Einser.
0: Okay, an der ultimativen Freude arbeiten wir noch bis morgen, aber.

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14: Mit Christina Adler. Der Sicherheitscheck am Flughafen Wien soll ab morgen einfacher und schneller gehen. Dank neuer CT-Handgepäckscanner müssen Flüssigkeiten und elektronische Geräte wie Laptops und Handys nicht mehr ausgepackt werden. Neu ist auch, dass bis zu 2 Liter Flüssigkeit im Handgepäck erlaubt sind. Aber aufpassen, 2 Liter Flüssigkeit bedeuten auch 2 Kilogramm mehr Gepäck. Flughafensprecher Peter Klemann.
15: Je mehr Flüssigkeit man mitnimmt, desto höher wird natürlich das Gewicht des Handgepäcks insgesamt. Das daher bitte auch einkalkulieren, wenn man mehr Flüssigkeiten mitnimmt, dass man natürlich damit rechnen muss, dass das Gepäck insgesamt dann schwerer wird und das vielleicht in Bezug auf Handgepäcksbestimmungen bei Fluglinien vielleicht ein Thema werden könnte.
14: Auf allen Flughäfen ohne diese neuen Scanner gelten weiterhin die alten Regeln, also maximal 100 Milliliter Fläschchen. Am Landesgericht Wien dürfte heute das Urteil im Untreue-Prozess gegen Ex-FPÖ-Chef Strache fallen. Im Zentrum

0: des Prozesses steht eine Lebensversicherung und ob sich Strache damals widerrechtlich als Begünstigter dafür hat eintragen lassen. Denn abgeschlossen hatte die Lebensversicherung die Wiener Landes-FPÖ. Ein 42-jähriger Mann ist bei einem Polizeieinsatz im nordrhein-westfälischen Remscheid in Deutschland erschossen worden. Er soll zuvor zwei Mädchen mit einem Pfefferspray bedroht und das Spray dann anschließend in Richtung der Polizei gesprüht haben. Die Beamten haben versucht, den Mann mit einem Taser zu stoppen, den 42-Jährigen aber verfehlt. Danach hat einer der Polizisten auf den Mann geschossen. Er starb trotz Wiederbelebungsversuchen noch am Einsatzort. Die Ermittlungen wurden aufgenommen. Am Bodensee vor Friedrichshafen hat sich gestern ein Tornado gebildet. Die Wasserhose war etwa eine Viertelstunde zu sehen und ist dann nach Lindau in Bayern abgezogen. Schäden gibt es keine, da der Tornado sich nur über dem Wasser gebildet hat. Ein Phänomen, das es immer wieder am Bodensee zu bestaunen gibt.
1: Wasser gibt's auch von oben, aber nur ganz wenig heute und am meisten davon bei euch im Mostviertel, vor allem jetzt in der Früh am Vormittag, ab und zu mal ein Regenschauer. Ansonsten, die Hitze ist vorbei, aber keine Sorge, der Sommer bleibt. In Wien aktuell 20 Grad, in Scheibs 18 und bei euch in Wels ebenfalls 18 Grad. Vor allem am Nachmittag doch wieder einiges an Sonne und warm ist es auf jeden Fall, aber eben nicht mehr 38 Grad oder so. Der Höchstwert liegt heute zwischen 22 und 29 Grad.
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1: Hanna Reisner fährt ein Stückchen mit euch mit um 2 nach 7, das Radio Rabella Verkehrsupdate Wien.
3: Hier dauert es länger auf der 23 Richtung Vösendorf zwischen Hirstetten und dem Handelsquai.
1: Und Oberösterreich.
3: Hier staut es auf der 7 Richtung Linz zwischen Dornach und der Prinz-Eugen-Straße. Wir zählen auf eure Infos 0664 820 2000.
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1: Heute 21 Uhr, wir gegen
8: Spanien.
1: Wow. Ja. Das wird ein Traum. Also ich freue mich voll, 16. Finale bei der Fußball-WM. Aber ich muss sagen, mittlerweile, es gibt ein Ding bei dieser Fußball-WM, was mich mittlerweile zu Tode nervt. Könnt ihr euch vorstellen, was es ist?
8: Was ist das?
3: Was denn?
1: In jedem Spiel. Hydration Break.
8: Ah.
1: Gestern England, Kongo, aber einmal wieder super spannend. Kongo ist vorne, Pause.
3: Naja.
1: Das ist diese Trinkpause mitten im Spiel. Und das ist super nervig. Soll ich euch mal demonstrieren, wie nervig das ist?
3: Bitte.
8: Gerne, ja.
1: Gerne auch euch. Dann machen wir das jetzt so. Ihr bleibt jetzt einfach versprochenermaßen 3 Minuten dran. Und dann zeige ich euch, wie nervig ein Hydration Break mitten im Spiel ist.
3: Na gut.
1: Machen wir das so.
3: Ja, machen wir.
1: Erstmal die 80er. Ray Parker Jr. hier. Schönen guten Morgen.
3: Morgen.

0: So, Hydration Break.
1: Es ist so
0: einfach
1: weit.
0: Mittendrin.
2: Ja.
0: So funktioniert das nämlich bei der Fußball-WM.
1: Ist
0: da ist man mitten im
2: das
0: Flow.
2: Ist ungut, das stimmt, ja.
0: Und dann Pause, jetzt gehen die Spieler was trinken. Bernhard hat gesagt, Taktikbesprechung.
2: Ja, ja, sicher. Kann man gut besprechen.
1: Ja, ich meine,
2: Zeit,
1: das ist schon wahrscheinlich auch wichtig.
0: Das seht ihr im Fernsehen auch gar nicht, weil im Fernsehen läuft dann natürlich meistens Werbung.
2: Ja, ja.
0: Wie lange dauert das eigentlich? 2-3 Minuten, gell?
2: Irgendwie sowas, ja.
0: Also echte Werbung will ich jetzt nicht vorspielen, aber wir könnten zum Beispiel schon erwähnen, dass die Hanna und ich für euch beim Wiener Donauinselfest sind.
1: Ja, mit
0: am
1: euch
0: Wochenende.
1: Singen.
0: Genau. Deswegen hier kurze Werbeeinschaltung. Wir machen das genauso wie Servus TV.
3: Ihr glaubt, ihr habt schon alles gehört? Bis jetzt.
1: Aua.

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2: Samstag und Sonntag ab 16 Uhr. So. Jetzt wird dann wieder zurückschalten zum Spiel.
3: Mhm.
2: Dann weiß der Kommentator nur ein paar Sekunden nicht, was er sagen soll.
4: Okay.
2: Dann werden irgendwann die Trinkflaschen weggeworfen. Dann warten wir, dass das Hydration Break vorbei ist. Sonst geht es euch
4: ja
2: gut.
4: Ja, super.
3: Ja, alles fein soweit.
4: Ich trinke jetzt ein bisschen einen Kaffee.
2: Nein, Moment. Die Trinkpause vorbei. Es geht jetzt weiter mit...

0: Temperaturen gehen ja ein bisschen runter wieder auf normales Sommerniveau. Die Hitze ist vorbei, aber der Gusto auf Eis natürlich nicht.
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0: 13 nach 7 ist es. Guten Morgen und eure Summkünste sind weiterhin gefragt. Euer Lieblingssommerhit soll sein aus den 80ern und 90ern, wenn ihr uns ihn vorsummt und das möglichst gut. 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

0: Guten Morgen, es ist 7:21.
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0: Und es ist soweit, heute Abend 21 Uhr, wir spielen...
2: Das Spiel der Spiele. Österreich gegen Spanien im WM-16-Finale. Und ja, da schaut ganz Österreich zu natürlich. Ja, und da hören wir natürlich auch wieder die legendären Sportkommentatoren.
0: Ja, sicher. Bist du deppert zum Beispiel?
2: Ja, genau.
0: Beim Original klingt es natürlich viel besser.
3: Ja. Bist du deppert?
0: Genau. Und genauso könnt ihr euch jetzt schon den ganzen Tag einstimmen, indem ihr einfach so euren Tag kommentiert, wie der Fußballkommentator Enrico zum Beispiel.
4: Bereits 2 Minuten nach dem Erklingen des Weckers stürmt Enrico Richtung Küche, dreht Radio Arabella auf, schaltet die Kaffeemaschine ein. Währenddessen sprintet er wieder zurück. Was macht er jetzt da? Er putzt sich die Zähne und bumm, stürmt wieder zurück in die Küche, nimmt einen kräftigen Schluck von Kaffee, stürmt ins Wohnzimmer, kleidet sich an und das Ganze in einem Rekordtempo, das man noch nie gesehen hat. Und jetzt geht's ins Auto und Richtung Arbeit in die Zielgerade. Und geschafft!
0: Enrico, das ist mega!
2: Das war super!
0: Super Bewerbungsgespräch, bitte.
2: Ja, das stimmt.
0: Demnächst als Fußballkommentator unterwegs. Können Sie das ähnlich? Dann jederzeit her damit, schickt einfach ein WhatsApp durch. Und ansonsten freuen wir uns jetzt noch knapp über 13,5 Stunden bis zum Anpfiff. 16. Finale Österreich-Spanien.
2: Spanien.
0: Spanien.

So, kurzes Rätsel. Jetzt gleich mal bei Nur falsch ist richtig. Tritt heute ein Kandidat an, der aus welchen Gründen auch immer gern Staubsauger nachmacht.

0: Deswegen vielleicht jetzt schon mal rausfinden, wer ist der Kandidat und wer ist ein echter Staubsauger? Staubsauger 1. Und Staubsauger 2. Ja. Es passt einfach. Nur falsch ist richtig, auch falsche Geräusche. Um 7.40 Uhr hier mehr Musik morgen.
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2: Durchatmen ist angesagt heute früh. Es ist die Hitze weg und der normale Sommer und die Temperaturen sind da. Guten Morgen auf Radio Rapella. Es ist eine Minute nach 7:30 und in Wien hat es jetzt 20 Grad. Da waren wir aber eben schon drunter, keine Tropennacht mehr. In St. Pölten hat es 19, bei euch in Steyr 17 Grad. Erst in der Früh und am Vormittag noch einige mehr Wolken und auch etwas mehr Regen, vor allem im Mostviertel. Am Nachmittag dann schon wieder deutlich freundlicher, auch wenn ein kurzer Schauer immer mal wieder durchziehen kann. Es wird nur noch warm, aber schön, 22 bis 29 Grad. Das Radio Rapella Verkehrsupdate. Hanna Reisner bei euch, checkt die Lage mal ab, zuerst in Niederösterreich.
3: Hier staut's auf der A21 Richtung Vösendorf zwischen Meierling und Heiligenkreuz. Und zwar ist hier ein Unfall passiert mit einem LKW.
2: Oberösterreich.
3: Hier hat's auch gekracht und zwar auf der A9 Richtung Voralpenkreuz bei der Anschlussstelle Kleinkarau. Und es staut auch noch auf der A7 Richtung Linz zwischen Dornach und der Prinz-Eugen-Straße.
2: Und Wien.
3: Länger dauert's auf der A23 Richtung Vösendorf zwischen Hirschstetten und dem Handelskeh. Wir zählen auf eure Infos 0664 820 2000.
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2: Was tut sich? Bernhard Griebitz hat es, weiß es.
4: Guten Morgen.
2: Und hat das Radio Rapella News Update, so ist es richtig.
4: Österreich spielt heute Abend bei der Fußball-WM gegen Spanien. Es ist das 16. Finale. Zum ersten Mal in der K.O.-Phase seit 72 Jahren. ÖFB-Kapitän David Alaba.
5: Grundsätzlich ist das natürlich für mich ein sehr besonderes Spiel, aber nicht nur für mich, sondern für uns alle. Wir spielen ja ein K.O.-Spiel bei einer Weltmeisterschaft. Dementsprechend ist das natürlich ein Spiel, was wirklich sehr speziell ist für uns alle. Und sonst fühle ich mich gut, ja.
4: Um 21 Uhr geht's los. Sollten wir gewinnen, spielen wir entweder gegen Portugal oder Kroatien. Am Bodensee vor Friedrichshafen in Deutschland hat sich gestern ein Tornado gebildet. Schäden gibt es keine, da der Tornado sich nur über dem Wasser gebildet hat. Ein Phänomen, das es immer wieder zu bestaunen gibt. Die Wasserhose war etwa eine Viertelstunde zu sehen und ist dann nach Lindau in Bayern abgezogen. Radio Rapella, neue Nachrichten wieder in einer halben Stunde.
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0: England wäre gestern fast gescheitert bei der Fußball-WM am Kongo, aber Harry Kane hat gerade noch 2 Tore reingebracht. Deswegen schauen wir doch mal, ob unser Kandidat heute scheitert oder siegt.
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0: Der Gegner jetzt um 7.41 Uhr, der Griebitz.
3: Michael aus Walpersbach in Niederösterreich. Welches Küchengerät wärst du gerne?
4: Ich wäre halt gern der Staubsauger.
3: Warum gerade der Staubsauger?
4: Weil ein Staubsauger die ganzen Krümel isst, so wie immer.
3: Kannst du kurz nur einen Staubsauger nachmachen? Wir machen einen Staubsauger. Das sind einmal gute Voraussetzungen. Wir spielen jetzt nur Falsches richtig. Ich stelle 30 Sekunden lang Fragen, die du falsch beantwortest. Ab jetzt. Okay. An welchem Berg liegt Buchberg am Schneeberg?
4: Großglockner.
3: London oder Linz, die Hauptstadt von Oberösterreich ist?
4: London.
3: Wie viele Disziplinen gibt es beim Zehnkampf?
4: 9.
3: Zahlensee oder Wörthersee, was gibt's in Kärnten?
4: Zahlensee.
3: Welcher Wochentag liegt zwischen Montag und Mittwoch?
4: Dienstag.
3: Wie ist der Kontinent, auf dem wir uns befinden? Ah, jetzt fällt es mir gerade nicht, was wird denn für richtig antworten?
4: Australien.
3: Ja, jetzt, das kann ich jetzt leider nicht gelten lassen, jetzt wär's mal fast da durchkommen. Das war jetzt leider richtig.
4: Bin ja einfach gescheit.
0: Ja, aber es ist viel gefragt bei diesem Quiz. Gescheitness gehört nicht so ganz dazu. Aber kann jedem passieren. Schauen wir, ob wir am Finaltag der Woche Freitag gemeinsam drüber hupfen über die Fragen oder nochmal stolpern. Nur falsch ist richtig, es ist wirklich das härteste Quiz des Landes. Morgen früh 7.40 Uhr.

0: Guten Morgen, genau 10 Minuten noch. Dann ist es 8. Das heißt, in genau einem Tag, in 24 Stunden, beginnt der letzte Schultag für Wien, Niederösterreich und das Burgenland. Mei, mei, mei, mei, wie schön.
1: In dem Moment, in dem ja die Zeugnisse verteilt werden, verlassen ja dann meistens alle ganz schnell das Schulgebäude freuen sich, aber über ganz viele Einser.
0: Ja, also die einen über... sind ja nicht nur Einser dabei. Aber über die Einser freuen wir uns.
1: Da freuen wir uns.
0: Auf jeden Fall. Aber warum eigentlich kriegt man das nur in der Schule? Ich finde, man könnte ja ruhig auch im Erwachsenenleben ab und zu Noten verteilen. Also den nicht genügend und genügend lassen wir weg. Aber ein paar Einser hätte man vielleicht schon verdient.
1: Das stimmt. Armin aus Linz, wer hat denn deiner Meinung nach einen Einser verdient?
2: Schönen guten Morgen, liebes Radio Arabella-Team. Ich habe jetzt mal alles durchgerechnet und alle mitsammen habt ihr einen Notendurchschnitt von 1,1. Ich gratuliere für die beste Laune und ganz viel Wow. Alles Gute. Schöne Ferien. Tschüss.
0: Tschüss, voll lieb.
1: Das ist sehr lieb.
0: Das heißt, wir haben einen Zweier, wenn wir nur 1,1 haben.

0: haben wir den? Ha. In Turnen wahrscheinlich. Also ich.
1: Ich auch.
0: Und du? Oder im Handwerken.
1: Was hast du im Handwerken?
0: Ja, weil ich rate. Ich habe dich noch nie stricken gesehen.
1: Ja, okay. Na, da auch.
0: Okay. Fix ist, wir bemühen uns. Danke, Ami, für den Einsatz. Den geben wir einfach direkt weiter an euch. Sehr gute Musikerziehung auf Radio Rebella. Das sind die 80er mit Song for Whoever. In dem Fall für euch.

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20: Mit Christina Adler. Ab morgen gelten am Wiener Flughafen neue Regeln für Flüssigkeiten im Handgepäck. Weil es am Airport neue Scanner gibt, dürfen Reisende dann auch größere Behälter als die bisherigen 100 Milliliter mitnehmen. Auch Laptops und Co. müssen dann nicht mehr aus der Tasche geholt werden. Aber Achtung, diese Regel gilt nicht überall, warnt Flughafen-Wien-Sprecher Peter Klemann.
21: Die größten Drehkreuze in Europa wie Amsterdam, wie Frankfurt, wie auch London Heathrow haben derartige Geräte schon im Einsatz. Aber natürlich viele kleinere Airports, auch in Europa mitunter noch nicht. Daher empfiehlt es sich, hier darauf zu achten, wie die jeweiligen Regelungen an den verschiedenen Flughäfen aussehen.
20: Auch die Flughäfen in Graz, Linz oder Klagenfurt haben diese neuen Scanner nicht. Hier bleibt also die alte Regel bestehen. Kräftige Regenschauer und Gewitter haben gestern für ein Ende der Hitzewelle gesorgt. Bäche sind über die Ufer getreten, umgestürzte Bäume haben Straßen blockiert. Und die Feuerwehren waren im Dauereinsatz. Besonders heftig waren die Unwetter in der Obersteiermark sowie in Teilen Kärntens. Dort galt am Abend zeitweise sogar eine Akutwarnung. Aber auch in Niederösterreich hat Starkregen für Überschwemmungen gesorgt. Mehrere Menschen mussten im Bezirk Melk aus der Donau gerettet werden, nachdem sie mit ihren Kanus gekentert sind. Knapp 4 Jahre nach den Anschlägen auf die Nord Stream Pipelines hat die deutsche Bundesanwaltschaft gestern den mutmaßlichen Drahtzieher angeklagt, einen ehemaligen Offizier der ukrainischen Armee. Bei der Sabotageaktion im September 2022 sind die Leitungen, die für den Transport von russischem Gas nach

0: nach Deutschland gebaut wurden, durch Sprengsätze schwer beschädigt worden. Fast ein Viertel der Studierenden in Österreich greift regelmäßig zu Nikotinbeuteln. Das zeigt nun eine neue Studie der Uni Graz. Viele legen sich gleich mehrere sogenannte Nic-Bags pro Tag unter die Lippe, manche mehr als 10. Was viele unterschätzen, das Suchtpotenzial ist enorm hoch und gleichzeitig wird aber das Gesundheitsrisiko durch Nikotinbeutel viel geringer eingeschätzt als jenes von Zigaretten oder E-Zigaretten.
1: Wettermäßig Abkühlung voraus, aber keine Sorge, kalt wird's nicht. Wir sinken einfach mal ein bisschen unter 30 Grad. Guten Morgen Wien, es hat gerade 20 Grad, in Krems an der Donau 19 und in Linz 18. Vor allem jetzt in der frühen Vormittag ab und zu noch etwas mehr Wolken und vor allem im Ostviertel auch Regen. Später am Tag dann schon wieder viel Sonne, wobei ein kurzer Schauer immer vorbeischauen kann. Trotzdem die Höchstwerte angenehm und sommerlich zugleich, 22 bis 29 Grad.
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1: Es ist 8:03. Hanna hat für euch alles im Blick mit dem Radio Arabella Verkehrsupdate für Niederösterreich.
3: Ein Unfall ist passiert auf der A21 Richtung Vösendorf zwischen Meierling und Heiligenkreuz.
1: Oberösterreich.
3: Hier hat es auch gekracht und zwar auf der A9 Richtung Voralpenkreuz bei der Anschlussstelle Kleinkarau und es staut auf der A7 Richtung Linz zwischen Dornach und der Prinz-Eugen-Straße.
1: Und Wien.
3: Hier dauert es länger auf der A23 Richtung Vösendorf zwischen Hirschstetten und dem Handelskeh und auf der A22 stadteinwärts zwischen der Reichsbrücke und dem Knoten Kaisermühlen. Wir zählen auf eure Infos 0664 820 2000.
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1: Und mit eurem Summen. Jetzt noch schnell sein, Arabella.at, denn die gute Laune kommt auch von euren Sommerhits. Um 7:50 spielen wir nämlich die Radio Arabella Ice Surprise.
7: Ja.
1: Vorher wird nicht gesummt, sondern noch gesungen. Macht aber gute Laune. Es sind die 80er. Der Heat is on. Das ist euer Mehr Musik morgen. Schönen Donnerstagmorgen.
7: Morgen.

0: Abendspiel Österreich-Spanien bei der Fußball-WM dauert mindestens 90 Minuten. Unser Spiel jetzt in der Früh um 10 nach 8 ist deutlich kürzer, braucht keinen Hydration Break.
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0: Gelbe und rote Karten brauchen wir hoffentlich auch nicht. Guten Morgen, Bianca, wenn du gescheit zoomst. Du, die Frage weg, vorne weg. Die Hitzewelle hast du generell gut überstanden, dass es jetzt so lang so heiß war und warm?
3: Ja, eigentlich geht's noch, weil es in der Nacht jetzt nicht so extrem heiß ist. Also schlafen durch gut. In der Firma gibt es Klimaanlage.
4: Ah, sehr gut.
3: Ja, ist angenehm.
0: Naja, dann brauchst du überhaupt Eis oder sollte man nicht lieber mit dem anderen spielen, der die Abkühlung dringender braucht?
3: Ich brauche unbedingt Eis. Also ich liebe italienische Sachen.
4: Oh.
3: Alles Eis, gute Musik, italienische, gute
0: Handtaschen.
3: Kaffee.
0: Ja, verstehe.
3: Ja.
0: Ja, dann sind wir super gespannt, welchen Sommerhit du dir ausgesucht hast. Summe deutlich, denn nur wenn wir es erraten, gibt es das Eis. Wir sind gespannt. Boah, summst du irgendwann?

0: Western-Song oder so? Das hat was von Pferdereiten.
1: Ja, so galoppmäßig.
2: Ja.
0: Ja?
1: Ja?
0: Summ doch noch ein bisschen, bitte. Boah, bei mir steckt das fest.
1: Ja, bei mir auch. Es kommt mir schon bekannt vor, aber...
0: Ist das Sweat a la la la la long?
2: Ja, genau, richtig. A la la la long, a la la la la long, long,
1: li long, long, long. Ja. Wow! Grad noch, Christian. La la la la long.
2: Genau, richtig.
0: Okay. Boah, Bianca, aber ich sag ganz ehrlich, du hast dem Song so ein bisschen Country-Vibes gegeben beim Summen, deswegen, das war halt ein bisschen tricky.
1: Es war nicht leicht, aber wir haben es so geschafft.
0: Ja, Gott sei Dank. Ja. Am Ende. Boah. Ah, Bianca, Eis ist unterwegs.
2: Super, wir freuen uns. Super.
0: Lasst es euch schmecken. Bitte. Oder auf Italienisch, weil du stehst ja drauf. Buon appetito. Ist das Italienisch? No.
2: Buono. Ja, grazie.
0: Buono. Dito. So, auf jeden Fall, du kriegst ein Eis und ihr seid morgen dran, wenn ihr euch jetzt anmeldet auf Arabella.at. Es wird gesummt um 10 nach 8.
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0: Sommergewitter mit Blitz und Donner. Eichen sollst du weichen, Buchen sollst du dann suchen?
1: Stimmt's? Alltagswissen überprüft.
0: Klären wir ab um 8.21 Uhr mit unserer Hobby-Blitzforscherin Hanna R. Also, ich hab das damals nur gelernt eben. Eichen sollst du weichen, Buchen sollst du suchen. Stimmt denn dieses Sprichwort?
2: Das ist falsch. Das stimmt nicht. Grundsätzlich solltet ihr bei einem Gewitter jeden Baum meiden. Der Spruch kommt daher, weil bei Eichen nach einem Blitzeinschlag oft der ganze Stamm gespalten ist, bei Buchen aber nicht. Das liegt an der unterschiedlichen Struktur der Rinde, die

0: die bei der Eiche fast explosionsartig weggesprengt wird, wenn der Blitz einschlägt. Buchen hingegen schauen dann wirklich fast unversehrt aus. Ändert aber nichts, der Blitz schlägt in alle Bäume ein. Drum weg von den Bäumen, rein ins Auto, da seid ihr nämlich sicher. Stichwort Faradayscher Käfig. Die Blitze werden da nach außen abgeleitet.
1: Aber gute Beobachtungsgabe haben die Leute trotzdem gehabt.
0: Ja, das stimmt.
1: Früher mit der Rinde und so. Aber wir bleiben in Sicherheit. Im Auto oder im Haus. Was schauen wir uns morgen an?
0: Was für ein Hausmittel gibt's gegen Sonnenbrand? Vielleicht ist es der Topfen?
1: Der Topfen?
0: Vielleicht.
1: Die Topfenknödel. Okay, 20 nach 8 morgen.

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21: Guten Morgen am Donnerstag. Radio Rabella bei euch, 8:01. Wettermäßig deutliche Abkühlung, aber es ist nach wie vor Sommer. In Wien hat es 21 Grad, in Lilienfeld 18.

0: Bei euch in Wels ebenfalls 18 Grad. Ein paar Wolken ziehen heute immer wieder durch. Regen jetzt in der Früh und am Vormittag, am meisten im Ostviertel. Untertags dann wirklich nur ganz vereinzelt kurze Schauer. Ansonsten teils wieder recht freundlich. Die Höchstwerte fast angenehm im Vergleich zur letzten Woche. 22 bis in der Spitze doch 29 Grad. Das Radio Rabella Verkehrsupdate hat Hanna Reisner für euch und es tut sich was in Oberösterreich.
1: Ein Unfall ist hier passiert auf der A9 Richtung Voralpenkreuz bei der Anschlussstelle Kleinkarau. Alle Fahrstreifen sind hier gesperrt, vorbeifahren ist aber möglich.
0: Und Wien?
1: Hier dauert es länger auf der A23 Richtung Füssendorf zwischen Hirschstetten und dem Handelskeh und auf der A22 stadteinwärts zwischen der Reichsbrücke und dem Knoten Kaisermühlen. Wir zählen auf eure Infos 0664 820 2000.
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0: Morgen startet Europas größtes Open-Air-Festival, das Wiener Donauinselfest. Aber vorher gibt's auch noch ein Highlight. Bernhard Gribitz weiß welches.
3: Guten Morgen.
0: Das Radio Rabella News Update.
3: Österreich spielt heute Abend bei der Fußball-WM gegen Spanien. Es ist das 16. Finale. Zum ersten Mal sind wir in der K.O.-Phase seit 72 Jahren. Auch wenn Spanien stark ist, alles ist möglich. Teamchef Ralf Rangnick.
4: Was die Playoffs bisher auch gezeigt haben, dass sie alle extrem eng waren, extrem spannend bis zum Schluss und dass es auch schon die ein oder andere sehr große Überraschung gegeben hat.
3: Um 21 Uhr geht's los. Eine Bitte noch an die Eltern. Kommt von ganz oben Bundespräsident Alexander Van der Bellen.
5: Liebe Eltern, im Namen Ihrer Kinder, lassen Sie sie heute, also am Donnerstag, ein wenig länger aufbleiben. Ja, bis spät in die Nacht hinein Fernsehen ist nicht gut, ich weiß das. Aber drücken Sie diesmal ein Auge zu, damit die Kinder, die das wollen, unser Nationalteam live anfeuern können.
3: Radio Rabella, neue Nachrichten wieder in einer halben Stunde.
0: Da schließen wir uns doch an, oder? Das ist doch eine super Idee von unserem Bundespräsidenten.
1: Das haben wir dabei.
3: Absolut, ja.
1: Absolut.
0: Dürft ihr zwei schauen, habt ihr eure Erziehungsberechtigten schon gefragt?
1: Ja.
3: Ja, wir dürfen, ja.
1: Darf ich?
0: Hanna, dir gebe ich es auch frei.
1: Danke, Christian.
0: Also, von morgen früh reden wir natürlich drüber. Es wird mega spannend.
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0: Die Liste ist sehr imponierend. Wer schon alle am Donauinselfest war, die Kelly Family, Umberto Tozzi, Jan Delay, Reinhard Fendrich natürlich, Falco, Milky Chance und viele, viele, viele mehr. Jo, und jetzt auch wir zwei.
1: Wow! Die Radio Arabella Bühne am Donauinselfest.
0: Guten Morgen, es ist 8.41 Uhr, aber keine Sorge. Also ich singe schon mal gar nicht. Die Hanna kann zwar singen, aber wir machen Platz für euch. Denn unsere Bühne am Donauinselfest ist eure. Wir schenken sie euch. Am Abend haben wir auch Livebands, aber vorher gibt es Karaoke.

0: mit den größten Hits der 80er und 90er.
1: Und kleine Vorwarnung, vielleicht singe ich auch einen kurzen Song.
0: Gut, dass du mich vorwarnst, damit ich dir das Mikro aus der Hand reißen kann. Also ihr habt es immer Vorrang. Kommt vorbei,
1: ja, unbedingt.
0: Dann wird sich die Hanna immer wieder hinten anstellen müssen.
1: Aber Nico aus Wien, warum ist denn das Donauinselfest so cool und warum sollte eigentlich jeder wirklich kommen?
2: Naja, es sind immer richtig tolle Interpreten, coole Radiosender, natürlich so wie ihr, und einfach eine wunderbare Stimmung. Und was gibt es besser als das größte kostenlose Freiluft-Event Europas? Juhui!
0: Juhui! Besser können wir es auch nicht sagen. Also wir freuen uns mega, yes, dass wir mit euch dort sind. Wann und wo wir genau sind, das findet ihr auf Arabella.at. Aber ich glaube, wir zwei sind nicht zu übersehen.
1: Na, glaube ich auch nicht.
0: Du redest schon seit zwei Tagen über dein Outfit und die Stöckelschuhe oder was wirst du tragen auf der
1: Schuhe.
0: Bühne?
1: Na, schauen wir mal. Pumps.
0: Whatever. Pumps. Ach gut.

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0: Jeder Einser 10 Euro oder so, ne? Würde ich schon sagen, bei Tanten und so.
1: Ja, ja. Ich habe ja nicht ganz so viel Einser gehabt im Zeugnis. Aber ein paar waren immer dabei.
0: Ich schon. Radio Rabella ist hier.
1: Christian.
0: Ich kann doch nichts dafür. 10 Minuten vor 9. Drei Bundesländer starten morgen schon in die Ferien. Wir sind übrigens heute schon bei euch im G3 und feiern quasi ein bisschen vor Radio Rabella mit ganz vielen Stars, zum Beispiel SK Rapid und ganz viele coole Sachen so direkt vorm Schulschluss. Aber du hast gesagt, es gibt nicht so viele Einser, aber wir könnten ja ein paar mehr verteilen, damit die Welt einfach besser wird,
1: oder? Ja, das stimmt. Das stimmt, das war eigentlich wirklich
0: deswegen,
1: schön.
0: Deswegen, das macht die Radio Rabella Community jetzt. Sabine aus Solenau, wer kriegt einen Einser?
2: Also unsere Postbotin bekommt das sehr gut von mir, definitiv. Die ist eine junge Maus und hat sie abgeschleppt mit den Paketen für mein Kind, weil die zieht nämlich aus und die hat sie den Bodenbelag bestellt, der bei Post gekommen ist und hat ein Packerl 15 Kilo gehabt und das waren 5 Pakete. Den DBT-Fahrer, den ich derzeit habe, das ist nämlich der erste und einzige, der meine Adresse findet und nicht schreibt, es war niemand zu Hause oder nicht angetroffen und was weiß ich nicht alles. Also der hat definitiv eins verdient.
0: Das verstehe ich voll. Mhm. Also nochmal Respekt an die Postlerin mit den 15 Kilo und wirklich jeder Paketlieferdienst, der auch die Adresse findet. Im Namen von uns allen. Sehr gut, betragen ein.

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15: Im Studio Christina Adler. Die Spannung steigt langsam in Österreich. Heute um 21 Uhr ist Ankick zum Spiel der Spiele bei dieser Fußball-WM. Die Nationalmannschaft trifft im 16. Finale auf den amtierenden Europameister Spanien. Rund 2000 österreichische Fans sind auch vor Ort in Los Angeles, um unser Team anzufeuern. Und sogar Bundespräsident Alexander Van der Bellen appelliert an alle Eltern, die Kinder heute ausnahmsweise länger aufbleiben zu lassen, damit auch sie das Match sehen können. Kräftige Regenschauer und Gewitter haben gestern für ein Ende der Hitzewelle gesorgt. Bäche sind über die Ufer getreten, umgestürzte Bäume haben Straßen blockiert. Und die Feuerwehren waren im Dauereinsatz. Besonders heftig waren die Unwetter in der Obersteiermark sowie in Teilen Kärntens. Dort galt am Abend zeitweise sogar eine Akutwarnung. Aber auch in Niederösterreich hat Starkregen für Überschwemmungen gesorgt. Mehrere Menschen mussten im Bezirk Melk aus der Donau gerettet werden, nachdem sie mit ihren Kanus gekentert sind. Eine Rekordstrafe für Google steht heute beim Europäischen Gerichtshof in Luxemburg auf dem Prüfstand. Es geht um 4 Milliarden Euro. Dem Konzern wird vorgeworfen, beim Betriebssystem Android seine Marktmacht ausgenutzt zu haben, um einige Produkte noch besser verkaufen zu können. Laut EuGH soll noch heute ein Urteil fallen.
16: Ich habe schon ganz vergessen, wie sich normale Vormittagstemperaturen im Sommer anfühlen können. 18 Grad aktuell in Linz, 19 in St. Pölten und 21 in Wien. Dazu Wolken und Sonne im Wechsel. Und auch am Nachmittag bleibt es bei so einer Sonne-Wolken-Mischung. Ab und zu kann es auch etwas nass werden. Und die Temperaturen, Leute, die sind sehr menschenfreundlich. Höchstens 21 bis 29 Grad.
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16: Kurz nach 9, wir schauen zum Hotspot.

0: Wien. 10 Minuten länger dauert es noch auf der Südost, dann geht es Richtung Graz zwischen Hirschstetten und dem Knoten Prater. Und Verzögerungen gibt es auch noch auf der Nordbrücke Stadt einwärts. In Oberösterreich dauert es auf der A1 Richtung Salzburg zwischen Eberstallzell und Forchdorf noch ein paar Minuten länger. Wir sehen auf eure Infos 0664 820 2000.
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0: Schönen Vormittag, Elisa Kahner hier. Ich hoffe, es geht euch gut. Mein Arbeitstag hat heute schon richtig super angefangen, nämlich mit so einer richtig fetten, grün schimmernden Fliege in meinem Café. Ja, keine Sorge, das Tier hat natürlich überlebt. Ich bin zwar jetzt insgesamt nicht so ein großer Fliegenfan, aber ich habe sie natürlich gerettet und freigelassen. Naja, ich hoffe, in eurem Café schwimmt nichts rum, was da nicht reinkört. Hier übernimmt erstmal ein 80er. Das ist Teardrops.

Hallo auf Radio Arabella und wir stecken gerade mittendrin in unserer extra langen Musikstrecke voller guter 80er und 90er Hits. Der nächste hier kommt von Fleetwood Mac und ist aus 1987. Ich wünsche euch einen schönen Vormittag.

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16: Kurz nach 9:30 ist es und einen leichten Stau habe ich noch zu verkünden, natürlich in Wien. Ganz typisch auf der Südostangente Richtung Graz zwischen Hirschstetten und dem Knotenprater. Wir zählen auf eure Infos 0664 820 2000.
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18: Im Studio Christina Adler. Die Spannung steigt langsam in Österreich. Heute um 21 Uhr ist Ankick zum Spiel der Spiele bei dieser Fußball-WM. Die Nationalmannschaft trifft im 16. Finale auf den amtierenden Europameister Spanien. Rund 2000 österreichische Fans sind auch vor Ort in Los Angeles, um unser Team anzufeuern. Und sogar Bundespräsident Alexander Van der Bellen appelliert an alle Eltern, die Kinder heute ausnahmsweise länger aufbleiben zu lassen, damit auch sie das Match sehen können. Kräftige Regenschauer und Gewitter haben gestern für ein Ende der Hitzewelle gesorgt. Bäche sind über die Ufer getreten, umgestürzte Bäume haben Straßen blockiert. Und die Feuerwehren waren im Dauereinsatz. Besonders heftig waren die Unwetter in der Obersteiermark sowie in Teilen Kärntens. Dort galt am Abend zeitweise sogar eine Akutwarnung. Aber auch in Niederösterreich hat Starkregen für Überschwemmungen gesorgt. Mehrere Menschen mussten im Bezirk Melk aus der Donau gerettet werden, nachdem sie mit ihren Kanus gekentert sind. Eine Rekordstrafe für Google steht heute beim Europäischen Gerichtshof in Luxemburg auf dem Prüfstand. Es geht um 4 Milliarden Euro. Dem Konzern wird vorgeworfen, beim Betriebssystem Android seine

0: Marktmacht ausgenutzt zu haben, um einige Produkte noch besser verkaufen zu können. Laut EuGH soll noch heute ein Urteil fallen.
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1: Radio Arabella hier. Hallo Elisa Kahner. Ja, Ü30 bin nicht nur ich, sondern auch die Temperaturen der letzten Tage gewesen. Die letzte Hitzewelle war nicht nur endlos, sondern auch gnadenlos. Und dann gestern ist endlich die lang ersehnte Abkühlung gekommen. Alex aus Wien, bist du froh, dass es endlich kühl ist?
2: Ja, sehr gut. Ich bin eher der Mensch für die kühleren Regionen als wie heißer. Wenn man einem kalt ist, kann man noch was anziehen. Wenn einem heiß ist, kann man sie nicht mehr ausziehen als bis auf Leiberl und Hose, weil mehr ist in der Öffentlichkeit nicht wirklich erlaubt.
1: Ja, da wird es dann schwierig, wenn man da ein bisschen mehr macht. Na, aber wie schlimm war es denn bei euch in der Arbeit, sag einmal?
2: Also wir haben, am Montag bin ich in der Früh im Büro gewesen, um 6:30. Da hat es im Büro über 30 Grad gehabt. Wir haben zum Glück eine funktionierende Klimaanlage. Also ich habe dann geschaut, dass die Klimaanlage runterkühlt ein bisschen, aber halt auch nicht zu viel wegen der Watschen, wenn man dann rausgeht in die Wärme.
1: Na bitte, da denkt einer mit. Ich finde, es gibt nichts Schlimmeres, als wenn es einem fast umhaut, wenn man dann rausgeht und heimfahren muss. Ihr Lieben, genießt die nächsten Tage, die schönen kühlen Tage. Nächste Woche geht es nämlich mit den Ü30-Temperaturen schon wieder weiter. Wir machen jetzt weiter mit coolen 80ern und 90ern.

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10: Im Studio Christina Adler. Rund um den Fall Rene Benko geht es heute erstmals vor den obersten Gerichtshof in Wien. Die Höchstrichter entscheiden über das erste Urteil gegen den Signa-Gründer. Benko ist im Oktober des Vorjahres wegen betrügerischer Krieder zu 2 Jahren Haft verurteilt worden. Es geht um 300.000 Euro, die er seiner Mutter geschenkt haben soll, um das Geld so am Konkurs vorbeizuschieben. Die Verhandlung ist für den Vormittag angesetzt. Mit einer Entscheidung wird gleich danach gerechnet. Die Republik Österreich bekommt von der Staatsholding ÖBAG 1,58 Milliarden Euro überwiesen als Dividende für das Jahr 2025. Schon im Mai hat der Staat 558 Millionen Euro vom teilstaatlichen Energieunternehmen Verbund als Dividende ausgeschüttet bekommen. Genau rechtzeitig zum Ferienstart wird der Sicherheitscheck am Flughafen Wien ab morgen einfacher. Dank neuer Handgepäckscanner müssen Flüssigkeiten und elektronische Geräte nicht mehr ausgepackt werden. Neu ist auch, dass bis zu 2 Liter Flüssigkeit im Handgepäck erlaubt sind. Aber Achtung beim Umsteigen oder beim Rückflug. Auf Flughäfen ohne diese neuen Scanner gelten weiterhin die alten Regeln. Also 100 Milliliter Fläschchen.
11: Ich kann kaum fassen, dass ich das jetzt sagen werde. Aber die aktuellen Temperaturen in Österreich. Angenehme 22 Grad in Wels, 25 in Mistelbach und 26 in Wien. Herrlich ist das. Dazu gibt es einen Sonne-Wolken-Mix und den ganzen Tag über geht's so weiter. Am Nachmittag ziehen hier und da auch mal ein paar kurze Regenwolken durch. Und das höchste der Gefühle bei den Temperaturen sind maximal 29 Grad. Herrlich.
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11: Es ist kurz nach 10 und auf den Straßen ist alles paletti. Wir zählen auf eure Infos 0664 820 2000.
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11: Mit Elisa Kahner, schönen Vormittag. Also Leute, bitte, selten hat Lüften so viel Spaß gemacht wie heute in der Früh, oder? Weil endlich bringt's auch mal was. Ich habe schon wieder ganz vergessen, wie sich so normale Sommertemperaturen anfühlen. Es ist herrlich. Ich setze euch noch eine Kirsche on top drauf, wenn's okay ist, und spiele euch einen richtig coolen 90er. Das ist Cher.

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15: Es ist kurz nach 10:30 und auf den Straßen ist weiterhin alles gut. Wir zählen auf eure Infos. 0664 820 2000.
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18: Im Studio Christina Adler. Die Spannung steigt langsam in Österreich. Heute um 21 Uhr ist Ankick zum Spiel der Spiele bei dieser Fußball-WM. Die Nationalmannschaft trifft im 16. Finale auf den amtierenden Europameister Spanien. Rund 2000 österreichische Fans sind auch vor Ort in Los Angeles, um unser Team anzufeuern. Und sogar Bundespräsident Alexander Van der Bellen appelliert an alle Eltern, die Kinder heute ausnahmsweise länger aufbleiben zu lassen, damit auch sie das Match sehen können. Kräftige Regenschauer und Gewitter haben gestern für ein Ende der Hitzewelle gesorgt. Bäche sind über die Ufer getreten, umgestürzte Bäume haben Straßen blockiert. Und die Feuerwehren waren im Dauereinsatz. Besonders heftig waren die Unwetter in der Obersteiermark sowie in Teilen Kärntens. Dort galt am Abend zeitweise sogar eine Akutwarnung. Aber auch in Niederösterreich hat Starkregen für Überschwemmungen gesorgt. Mehrere Menschen mussten im Bezirk Melk aus der Donau gerettet werden, nachdem sie mit ihren Kanus gekentert sind. Eine Rekordstrafe für Google steht heute beim Europäischen Gerichtshof in Luxemburg auf dem Prüfstand. Es geht um 4 Milliarden Euro. Dem Konzern wird vorgeworfen, beim Betriebssystem Android seine Marktmacht ausgenutzt zu haben, um einige Produkte noch besser verkaufen zu können. Laut EuGH soll noch heute ein Urteil fallen.
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0: 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Just you wait.
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9: Im Studio Hannes Haab. Nachdem in Niederösterreich im Bezirk Baden gestern eine tote 70-Jährige gefunden wurde, ist jetzt das Ergebnis der Gerichtsmedizin da. Fremdverschulden wird da ausgeschlossen. Die Frau dürfte unglücklich gestürzt sein und sich dabei tödlich verletzt haben. Eine Pflegerin hat die Frau in ihrem Haus in Weigelsdorf gefunden und sofort die Rettung angerufen. Für die 70-Jährige ist aber jede Hilfe zu spät gekommen. Google muss eine Rekordstrafe von 4,1 Milliarden Euro zahlen. Das hat der Europäische Gerichtshof nun bestätigt. Der Tech-Konzern hat den Handyherstellern bei seinem Betriebssystem Android illegale Beschränkungen eingebaut, um die eigenen Produkte besser verkaufen zu können. Für die Richter hat Google hier klar seine Marktdominanz missbraucht. Weil Online-Videospiele immer beliebter werden, will Sony ab 2028 Spiele für seine PlayStation nur mehr übers Internet verkaufen. Die Produktion von Discs wird eingestellt. Außerdem dreht Sony die Online-Stores für die PlayStation 3 und die PlayStation Vita bis nächstes Jahr stufenweise ab, weil die Geräte die aktuellen Zahlungssysteme nicht mehr unterstützen.
10: Ist das nicht ein unglaublich feines Wetter heute? Sonne und Wolkenmix bei 20 Grad zum Beispiel in Freistadt, 23 in Krems und 25 in Wien. Auch am Nachmittag geht's so weiter. Einzige Änderung, es kann zwischendurch auch mal nass werden und die Höchstwerte, die liegen dann zwischen 27 bis maximal 30 Grad.
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10: Kurz nach 11 ist es, da schauen wir mal nach Niederösterreich, A4 Richtung Flughafen in der Abfahrt Wien-Schwechat. Da steht ein defektes Fahrzeug, der erste Fahrstreifen ist deshalb auch gesperrt. Bitte fahrt in dem Bereich vorsichtig. Wir zählen auf eure Infos 0664 820 2000.
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10: Donnerstagvormittag, Elisa Kahner hier, hallo. Morgen ist es soweit. Die Zeugnisse werden abgeholt. In Wien, im Burgenland und in Niederösterreich. Ich kann mich noch ganz gut erinnern, wie erleichtert meine Mama immer war nach dem Zeugnistag. Vor allem in der Volksschule, weil ich glaube, die Sommerferien waren mehr eine Pause für sie als für mich vom gemeinsamen Lernen. Sorry, Mama, an dieser Stelle. Naja, eine kleine Pause vom Alltag gibt's für euch jetzt von Falco mit einem 80er.

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Durch die Hitze der letzten Tage hat sich das Leben ein bisschen angefühlt wie so ein Battlefield. Aber hey, manche trifft's noch schlimmer. Für Pat Benatar ist nämlich das Thema Liebe ein Schlachtfeld. Aber zumindest haben wir dadurch einen richtig coolen 80er von ihr bekommen. Jetzt auf Radio Arabella. 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
5: Kurz vor 11:30, gute Nachrichten. Es läuft alles gut auf den Straßen. Wir zählen auf eure Infos 0664 820 2000.
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7: Im Studio Hannes Haab. Nachdem in Niederösterreich im Bezirk Baden gestern eine tote 70-Jährige gefunden wurde, ist jetzt das Ergebnis der Gerichtsmedizin da. Fremdverschulden wird da ausgeschlossen. Die Frau dürfte unglücklich gestürzt sein und sich dabei tödlich verletzt haben. Eine Pflegerin hat die Frau in ihrem Haus in Weigelsdorf gefunden und sofort die Rettung angerufen. Für die 70-Jährige ist aber jede Hilfe zu spät gekommen. Google muss eine Rekordstrafe von 4,1 Milliarden Euro zahlen. Das hat der Europäische Gerichtshof nun bestätigt. Der Tech-Konzern hat den Handyherstellern bei seinem Betriebssystem Android illegale Beschränkungen eingebaut, um die eigenen Produkte besser verkaufen zu können. Für die Richter hat Google hier klar seine Marktdominanz missbraucht. Weil Online-Videospiele immer beliebter werden, will Sony ab 2028 Spiele für seine PlayStation nur mehr übers Internet verkaufen. Die Produktion von Discs wird eingestellt. Außerdem dreht Sony die Online-Stores für die PlayStation 3 und die PlayStation Vita bis nächstes Jahr stufenweise ab, weil die Geräte die aktuellen Zahlungssysteme nicht mehr unterstützen.
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4: Im Studio Hannes Harp. Der oberste Gerichtshof in Wien hat das Urteil gegen Signa-Gründer René Benko bestätigt. Benko ist also wegen betrügerischer Krieder schuldig. Es geht um 300.000 Euro, die er seiner Mutter geschenkt haben soll, um das Geld so am Konkurs vorbeizuschieben. Bereits im Oktober letzten Jahres ist Benko verurteilt worden. Österreich gegen Spanien. Um 21 Uhr ist der Ankick zum größten WM-Highlight für uns Österreicher. Gespielt wird in L.A. im SoFi-Stadion, dem teuersten Stadion der Welt. 5,5 Milliarden US-Dollar hat's gekostet. Da es in der Nähe des Flughafens steht, geht das Stadion nicht in die Höhe, sondern in die Tiefe. Das Spielfeld liegt 30 Meter unter der Erde. Sportlich gesehen geht Österreich als klarer Außenseiter ins Match gegen den amtierenden Europameister Spanien. Ist aber nicht chancenlos, sagen viele Fußballauskenner. Die Rettungsdienste sind die vergangenen Tage während der Hitzewelle besonders gefordert gewesen. Eine erste Bilanz gibt es nun von den Wiener Rettungsdiensten. Von Montag bis heute früh sind die Teams insgesamt fast 4000 Mal ausgerückt. Meistens, weil der Kreislauf der Menschen Probleme gemacht hat, sowie wegen Überhitzung oder Herz-Kreislauf-Stillständen.
5: Ein Sonne-Wolken-Mischmasch bleibt das heute am Himmel mit momentan richtig feinen 21 Grad in Grieskirchen, 24 sind es bei euch in Mistelbach und 25 in Wien. Das Einzige, was noch passieren kann heute, sind ein paar leichte Regenschauer am Nachmittag und die Höchstwerte, die steigen noch ein bisschen an, 27 bis 29 Grad. Morgen nochmal ganz ähnlich und meistens bleibt es auch trocken bei maximal 27 bis ganz vereinzelt 30 Grad.
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5: Es ist kurz nach 12. Das hier ist eine Meldung für später in Niederösterreich. Ab 13 Uhr ist nämlich die A21 in Richtung Wien Süd zwischen Gieshübel und Brünn für eine halbe Stunde lang gesperrt. Es muss ein Fahrbahnschaden ganz dringend ausgebessert werden. Fahrt da am besten in Hinterbrühl ab und im Brunn am Gebirge dann wieder auf. Wir zählen auf eure Infos 0664 820 2000.
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5: Ihr kommt gerade aus der Backoffice-Excel-Tabellenhölle ganz konzentriert raus und die Werkstatt ist einfach komplett leer. Die Kollegen und Kolleginnen sind schon alle zum Mittagessen ausgeflogen. Ja, das kann schon mal passieren. Nehmt es nicht persönlich und schaut, dass ihr einfach noch schnell nachkommt. Phil Collins ist auch mit dabei und schiebt euch ein bisschen an mit einem 90er-Hit. Mahlzeit.

Rod Stewart. Das ist so ein Radio-Arabella-Star. Den wird ich wahrscheinlich auch aus 10 Metern Entfernung erkennen. Die wuschelige Frisur, der Look mit den weit aufgeknöpften Hemden. Ja, ist lässig und zieht er bis heute durch. Und hier ist er auch schon. Mit einem richtig coolen 80er.

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6: Halb eins haben wir's und Achtung in Niederösterreich, in einer halben Stunde, also ab 13 Uhr, ist die A21 in Richtung Wien Süd zwischen Gieshübel und Brünn eine halbe Stunde lang gesperrt. In einer halben Stunde und 30 Minuten lang. Also nochmal, die A21 Richtung Wien Süd zwischen Gieshübel und Brünn. Da muss nämlich ein Fahrbahnschaden dringend ausgebessert werden. Fahrt da am besten in Hinterbrühl ab und fahrt in Brünn am Gebirge wieder auf. Wir zählen auf eure Infos 0664 820 2000.
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8: Im Studio Hannes Harp. Der oberste Gerichtshof in Wien hat das Urteil gegen Signa-Gründerin Benko bestätigt. Benko ist also wegen betrügerischer Krieder schuldig. Es geht um 300.000 Euro, die er seiner Mutter geschenkt haben soll, um das Geld so am Konkurs vorbeizuschieben. Bereits im Oktober letzten Jahres ist Benko verurteilt worden. Österreich gegen Spanien. Um 21 Uhr ist der Ankick zum größten WM-Highlight für uns Österreicher. Gespielt wird in L.A. im SoFi-Stadion, dem teuersten Stadion der Welt. 5,5 Milliarden US-Dollar hat's gekostet. Da es in der Nähe des Flughafens steht, geht das Stadion nicht in die Höhe, sondern in die Tiefe. Das Spielfeld liegt 30 Meter unter der Erde. Sportlich gesehen geht Österreich als klarer Außenseiter ins Match gegen den amtierenden Europameister Spanien. Ist aber nicht chancenlos, sagen viele Fußballauskenner. Die Rettungsdienste sind die vergangenen Tage während der Hitzewelle besonders gefordert gewesen. Eine erste Bilanz gibt es nun von den Wiener Rettungsdiensten. Von Montag bis heute früh sind die Teams insgesamt fast 4000 Mal ausgerückt, meistens weil der Kreislauf der Menschen Probleme gemacht hat, sowie wegen Überhitzung oder Herz-Kreislauf-Stillständen.
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0: Wir haben so ziemlich alles an Elektrolyten rausgeschwitzt, die wir in unseren Körper gehabt haben. Es waren heiße Wochen, aber euch ist das sicher schon was aufgefallen.
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0: Inklusive heute haben wir jetzt 4 Tage lang normale Sommertemperaturen vor uns. Das heißt, keine schlaflosen Tropennächte, keine klebrige Kleidung mehr und die Klimaanlagen, die können sich ja auch mal kurz ausruhen. Die Stromrechnung freut's auch. Erst am Montag sollten die Temperaturen wieder die 30-Grad-Marke leicht überschreiten. In Ober- und Niederösterreich bleibt sogar noch länger bei unter 30 Grad.

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3: Im Studio Hannes Harp. Im Fall René Benko bleibt es beim Schuldspruch. Das hat der Oberste Gerichtshof heute bestätigt. Das Ersturteil vom vergangenen Oktober. 2 Jahre Haft wegen betrügerischer Krieder war rechtmäßig. Es geht um 300.000 Euro, die Benko seiner Mutter geschenkt haben soll, um das Geld so am Konkurs vorbeizuschieben. Auch der teilweise Freispruch im Fall einer Mietzinsvorauszahlung für seine Villa ist aufgehoben worden. Das muss in Innsbruck nun neu verhandelt werden. Ermittler der internationalen Polizeieinheit Europol sind erstmals gegen Online-Missbrauchsnetzwerke von Männern vorgegangen, die ihre Partnerinnen betäuben und dann sexuell missbrauchen und Aufnahmen dann ins Netz stellen. Die Polizisten haben mutmaßliche Opfer und Täter identifiziert. 57 Männer wurden festgenommen, 158 Opfer seit April in Sicherheit gebracht. Das ganze Land drückt heute dem ÖFB-Team bei der WM die Daumen. Die Österreicher spielen gegen Spanien um den Aufstieg ins Achtelfinale. Die Spanier sind klarer Favorit. Teamchef Luis de la Fuente warnt aber vor den Österreichern. Er bezeichnet unser Team als aggressiv und zielstrebig. Anpfiff ist in Los Angeles um 21 Uhr unserer Zeit.
4: Ein Fleckerlteppich ist das am Himmel heute. Sonne und Wolken wechseln sich ab bei 24 Grad in St. Pölten, 25 in Wels und 27 in Wien. Nachmittags kann auch mal eine Regenwolke wo dabei sein und maximal zeigt das Thermometer noch 26 bis 29 Grad an. Morgen nähern wir uns mit 27 bis 30 Grad wieder etwas wärmeren Temperaturen. Das Wetter dazu ganz ähnlich wie heute.
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4: Kurz nach eins, ihr sitzt scheinbar alle noch beim Essen, auf den Straßen rollt nämlich alles gut dahin. Wir zählen auf eure Infos. 0664 820 2000.
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4: Frisch gestärkt geht's in die zweite Tageshälfte. Elisa Kahner hier und dem Mittagstief geben wir bitte überhaupt gar keine Chance. Der Espresso Macchiato steht schon vor euch. Weil da fehlt ja nur mal ein lässiger 80er, oder? Bitteschön, kommt sofort. Das ist Camouflage. Schönen Nachmittag.

Radio Arabella hier um die Mittagszeit. Jetzt kommt ein Duett aus den 80ern von zwei absoluten Giganten ihrer Zeit. So ein richtig schöner Lamour-Hatscher mit Dolly Parton und Kenny Rogers.

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6: Kurz nach 13:30 ist es und da schauen wir nach Wien. Stau gibt's auf der Tangente Richtung Kagran beim Handelskai. Da ist ein Unfall auf der Überholspur passiert und die ist blockiert. Bitte aufpassen und ein paar Minuten mehr einplanen. Wir zählen auf eure Infos 0664 820 2000.
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7: Im Studio Hannes Harp. Der oberste Gerichtshof in Wien hat das Urteil gegen Signa-Gründerin Benko bestätigt. Benko ist also wegen betrügerischer Krieder schuldig. Es geht um 300.000 Euro, die er seiner Mutter geschenkt haben soll, um das Geld so am Konkurs vorbeizuschieben. Bereits im Oktober letzten Jahres ist Benko verurteilt worden. Österreich gegen Spanien. Um 21 Uhr ist der Ankick zum größten WM-Highlight für uns Österreicher. Gespielt wird in L.A. im SoFi-Stadion, dem teuersten Stadion der Welt. 5,5 Milliarden US-Dollar hat's gekostet. Da es in der Nähe des Flughafens steht, geht das Stadion nicht in die Höhe, sondern in die Tiefe. Das Spielfeld liegt 30 Meter unter der Erde. Sportlich gesehen geht Österreich als klarer Außenseiter ins Match gegen den amtierenden Europameister Spanien. Ist aber nicht chancenlos, sagen viele Fußballauskenner. Die Rettungsdienste sind die vergangenen Tage während der Hitzewelle besonders gefordert gewesen. Eine erste Bilanz gibt es nun von den Wiener Rettungsdiensten. Von Montag bis heute früh sind die Teams insgesamt fast 4000 Mal ausgerückt, meistens weil der Kreislauf der Menschen Probleme gemacht hat, sowie wegen Überhitzung oder Herz-Kreislauf-Stillständen.
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0: Ihr hört Radio Arabella am Nachmittag. Österreich gegen Spanien. Böse Zungen würden vielleicht sagen, David gegen Goliath. Die spanische Fußballmannschaft ist normalerweise schon sehr gut mit dabei. Aber unser ÖFB-Team schlägt sich auch wirklich nicht schlecht. Außerdem hat es schon so einige Überraschungen gegeben in dieser Fußball-WM. Ich sag nur Deutschland. Um 21 Uhr ist Ankick und unser Bundespräsident Alexander Van der Bellen hat eine ganz wichtige Nachricht an die Mamas und Papas im Land.
1: Liebe Eltern, im Namen Ihrer Kinder, lassen Sie sie heute, also am Donnerstag, ein wenig länger aufbleiben. Ja, bis spät in die Nacht hinein Fernsehen ist nicht gut, ich weiß das. Aber drücken Sie diesmal ein Auge zu, damit die Kinder, die das wollen, unser Nationalteam live anfeuern können.
0: Also liebe Eltern, der Bundespräsident hat gesprochen, jetzt gibt es eigentlich kein Zurück mehr. Aber gut, morgen ist eh Freitag und für viele sogar Zeugnistag, da kann man schon mal beide Augen zukneifen.
2: Juhu!

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1: Im Studio Hannes Haab. Die sinkenden Rohölpreise sind nur teilweise an der Zapfsäule angekommen. Der ÖMTC hat sich die Preise im Vormonat genau angeschaut und kritisiert heute die Ölkonzerne. Der Autofahrerclub fordert, dass es international strengere Regeln braucht. Trotz eines möglichen Körperlgelds ist Tanken im Juni aber spürbar billiger gewesen. Benzin ist im Schnitt um

0: Vergangenen Oktober, 2 Jahre Haft wegen betrügerischer Krita war rechtmäßig. Es geht um 300.000 Euro, die Benko seiner Mutter geschenkt haben soll, um das Geld so am Konkurs vorbeizuschieben. Auch der teilweise Freispruch im Fall einer Mietzinsvorauszahlung für seine Villa ist aufgehoben worden. Das muss in Innsbruck nun neu verhandelt werden. Google muss eine Rekordstrafe von 4,1 Milliarden Euro zahlen. Das hat der Europäische Gerichtshof nun bestätigt. Der Tech-Konzern hat den Handyherstellern bei seinem Betriebssystem Android illegale Beschränkungen eingebaut, um die eigenen Produkte besser verkaufen zu können. Für die Richter hat Google hier klar seine Marktdominanz missbraucht.
1: Der Nachmittag ist schön sonnig, nur hier und da sind ein paar Wolken aktuell dabei. Vereinzelt auch ein paar Regenschauer möglich, zum Beispiel bei euch im Mostviertel. Die aktuellen Temperaturen: in Gmünd haben wir 24 Grad, Wien hat 27 und Wels aktuell 25 Grad. Am Abend und in der Nacht dann schönes sonniges Wetter, perfekt fürs Public Viewing, und in der Nacht kühlt es dann runter auf bis zu 13 Grad. Morgen am Freitag gibt es einen Mix aus Sonne und Wolken, in der Früh auch ein paar Regenschauer natürlich mit dabei, ab dem Nachmittag dann freundlicher und die Sonne kommt raus mit bis zu 29 Grad.
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1: Um 2:02 und da starten wir in Niederösterreich. A1 Richtung Linz zwischen Melk und Pöchlern. Unfall mit mehreren Fahrzeugen. Hier sind 2 Fahrstreifen gesperrt. A1 Richtung St. Pölten zwischen Losdorf und St. Pölten Süd im Baustellenbereich steht ein defektes Fahrzeug. Hier ist der erste Fahrstreifen gesperrt. Wien A23 Richtung Kagran bei der Gürtellandstraße Hauptstraße ist ein Unfall passiert. Hier mehrere Fahrstreifen gesperrt. A23 noch einmal Richtung Kagran zwischen Knoten Inzersdorf und Favoriten im Baustellenbereich. Auch ein Unfall mit mehreren Fahrzeugen. Hier ist der dritte Fahrstreifen gesperrt. Und es staut auf der 23 Richtung Inzersdorf zwischen Stadlau und dem Knoten Prater. Wir zählen auf eure Infos. 0664 820 2000.
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1: Wie angenehm ist das bitte? Heute der erste Tag mit keiner Wüste da draußen. Wir reißen also jetzt gemeinsam das Fenster auf, damit endlich diese frische Luft in die Wohnung oder ins Büro oder vielleicht auch in die Werkstatt reinkommt. Also macht mit mir. Ich gehe jetzt zum Studiofenster und mache das Fenster auf. So, Fenster ist offen. Ah, und spürt ihr das? Wir machen jetzt keine kurze Trinkpause wie bei der WM, sondern eine Luftpause. Angenehm, oder? Und Tears for Fears helfen euch jetzt beim Lüften. Everybody wants to rule the world für euren Nachmittag.

Ich finde das ja sehr witzig. Elton John singt jetzt über traurige Sad Songs, aber der Song klingt überhaupt nicht traurig. Eigentlich eine absolute gute Laune-Nummer. Sad Songs, jetzt in einer halben Stunde 80er, 90er ohne Unterbrechung auf Radio Rebella.

0: ist der Donnerstagnachmittag mit Pascal Sommer und ihr habt es geschafft. Der nervige Kundentermin ist geschafft.
1: Yeah!
0: Yeah! Vielleicht geht das noch ein bisschen mit mehr Energie.
1: Yeah!
0: Ja, das gefällt mir schon. Und gleich geht's weiter mit ganz viel Energie, nämlich von Inner Circle, Rock With You. Gibt's für euch um kurz nach 3:30.
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4: Um kurz vor 3:30 und da starten wir in Niederösterreich. A1 Richtung Linz zwischen Melk und Pöchlern. Unfall, mehrere Fahrstreifen sind da gesperrt. A1 Richtung Wien zwischen St. Pölten Süd und Knoten St. Pölten. Hier ist ein Unfall passiert, der dritte Fahrstreifen ist gesperrt. A2 Richtung Graz zwischen Baden und Kottenbrunn liegen Teile auf der Fahrbahn. Bitte hier vorsichtig fahren. Oberösterreich A8 Richtung Voralpenkreuz zwischen Knoten Wels und Wels West liegt Ladegut auf der Fahrbahn. Wien A23 Richtung Kagran bei der Anschlussstelle Gürtelanschlosser Hauptstraße. Unfall, da sind mehrere Fahrstreifen gesperrt, ihr kommt aber dran vorbei. A23 Richtung Kagran zwischen Knoten Inzersdorf und Favoriten im Baustellenbereich. Unfall mit mehreren Fahrzeugen, hier ist der dritte Fahrstreifen gesperrt. Und nochmal A23 Richtung Inzersdorf zwischen Hirstetten und Knoten Kaisermühl. Aktuell 3 Kilometer Stau. Wir zählen auf eure Infos 0664 820 2000.
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1: Im Studio Hannes Haab. Die sinkenden Rohölpreise sind nur teilweise an der Zapfsäule angekommen. Der ÖMTC hat sich die Preise im Vormonat genau angeschaut und kritisiert heute die Ölkonzerne. Der Autofahrerclub fordert, dass es international strengere Regeln braucht. Trotz eines möglichen Körperlgelds ist Tanken im Juni aber spürbar billiger gewesen. Benzin ist im Schnitt um 10 Cent, Diesel um 13 Cent günstiger gewesen. Im Fall René Benko bleibt es beim Schuldspruch. Das hat der oberste Gerichtshof heute bestätigt. Das Ersturteil vom vergangenen Oktober. 2 Jahre Haft wegen betrügerischer Krieder war rechtmäßig. Es geht um 300.000 Euro, die Benko seiner Mutter geschenkt haben soll, um das Geld so am Konkurs vorbeizuschieben. Auch der teilweise Freispruch im Fall einer Mietzinsvorauszahlung für seine Villa ist aufgehoben worden. Das muss in Innsbruck nun neu verhandelt werden. Google muss eine Rekordstrafe von 4,1 Milliarden Euro zahlen. Das hat der Europäische Gerichtshof nun bestätigt. Der Tech-Konzern hat den Handyherstellern bei seinem Betriebssystem Android illegale Beschränkungen eingebaut, um die eigenen Produkte besser verkaufen zu können. Für die Richter hat Google hier klar seine Marktdominanz missbraucht.
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0: Bis jetzt haben Hanna und Christian im M-Musikmorgen alle eure Summereien gut erraten, aber heute hat es ihnen die Bianca, ja, würde ich sagen, schon deutlich schwerer gemacht. Hört gleich zu Beginn mal ganz genau hin, welcher Sommerhit könnte das hier sein?
3: Boah! Summst du irgendeinen Western-Song oder so? Das hat was von Pferdereiten.
4: Ja, so galoppmäßig.
5: Ja.
3: Ja?
4: Ja?
3: Summ doch noch ein bisschen, bitte. Boah, bei mir steckt das fest.
4: Ja, bei mir auch. Es kommt mir schon bekannt vor, aber...
3: Ist das wirklich...
4: Ist das...
3: Sweat, a-la-la-la-la-long?
5: Ja, genau, richtig.
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4: Ja. Wow! Gerade noch, Christian. A-la-la-la-la-long.
5: Genau, richtig.
3: Okay. Boah, Bianca, aber ich sag ganz ehrlich, du hast dem Song so ein bisschen Country-Vibes gegeben beim Summen. Deswegen, das war halt ein bisschen tricky.
4: Es war nicht leicht, aber wir haben es so geschafft.
3: Ja, Gott sei Dank. Ja. Am Ende. Boah. Ah, Bianca, Eis ist unterwegs.
5: Super, wir freuen uns. Super, super.
3: Lasst es euch schmecken. Oder auf Italienisch, weil du stehst ja drauf. Buon appetito. Ist das Italienisch? No.
5: Buono. Ja, grazie.
3: Buono. Dito. So, auf jeden Fall, du kriegst ein Eis und ihr seid morgen dran, wenn ihr euch jetzt anmeldet auf arabella.at. Es wird gesummt um 10 nach 8.
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5: Im Studio Hannes Harp. Die sinkenden Rohölpreise sind nur teilweise an der Zapfsäule angekommen. Der ÖMTC hat sich die Preise im Vormonat genau angeschaut und kritisiert heute die Ölkonzerne. Der Autofahrerclub fordert, dass es international strengere Regeln braucht. Trotz eines möglichen Körpergelds ist Tanken im Juni aber spürbar billiger gewesen. Benzin ist

im Schnitt um 10 Cent, Diesel um 13 Cent günstiger gewesen. Im Fall René Benko bleibt es beim Schuldspruch. Das hat der Oberste Gerichtshof heute bestätigt. Das Ersturteil vom vergangenen Oktober, 2 Jahre Haft wegen betrügerischer Krieder, war rechtmäßig. Es geht um 300.000 Euro, die Benko

0: Gerichtshof nun bestätigt. Der Tech-Konzern hat den Handyherstellern bei seinem Betriebssystem Android illegale Beschränkungen eingebaut, um die eigenen Produkte besser verkaufen zu können. Für die Richter hat Google hier klar seine Marktdominanz missbraucht.
1: Das Wetter für den Donnerstagnachmittag richtig schön sonnig, nur hier und da sind ein paar Wolken unterwegs, auch vereinzelt ein paar Regenschauer möglich, aber wirklich nur vereinzelt, zum Beispiel gerade im Mostviertel. Die aktuellen Temperaturen: Horn 26 Grad, Wien hat 27 und Wels aktuell 25 Grad, heute noch bis zu 28 Grad möglich. Morgen der Freitag beginnt bewölkt mit ein paar Regenschauern, aber nach und nach lockert es schön auf und am Nachmittag kommt dann richtig fein die Sonne raus mit bis zu 29 Grad.
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1: Um 2:02 und da starten wir in Niederösterreich. A1 Richtung Wien zwischen St. Pölten Süd und Knoten St. Pölten Unfall. Der dritte Fahrstreifen ist gesperrt. Oberösterreich A7 Richtung Knoten Linz zwischen Föst und Wiener Straße im Baustellenbereich. Unfall mit einem LKW. Hier ist der zweite Fahrstreifen gesperrt. Wien A23 Richtung Kagran zwischen Knoten Inzersdorf und Favoriten im Baustellenbereich. Unfall mit mehreren Fahrzeugen. Hier ist der dritte Fahrstreifen gesperrt. Und es staut auf der A23 Richtung Inzersdorf zwischen Hirschstetten und Handelskay. Wir zählen auf eure Infos. 0664 820 2000.
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1: Und die Aufregung steigt. Heute spielen wir gegen Spanien im 16. Finale. Also falls die Kollegen heute so unkonzentriert sind, ja, das ist halt die Aufregung. Da werden zum Beispiel die Fingernägel ein bisschen gekaut, da wird nervös mit dem Fuß herumgestoßen und selbstverständlich auch bei den Mails fehlt regelmäßig der Anhang. Ja, leider. Aber hey, es ist nur einmal 16. Finale.
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Das ist Radio Rabella am Donnerstagnachmittag. Jetzt mit meinem persönlichen Wow-Moment. Mein Lieblings-90er jetzt hier. Also falls ihr vielleicht jetzt gleich Gänsehaut bekommen solltet, das ist nicht die Klimaanlage im Auto, sondern diese gefühlvolle Nummer. Die Cranberries mit Linger. In einer halben Stunde 80er, 90er ohne Unterbrechung.

0: Radio Rabella hier. Gleich für euch eine kleine italienische Nachhilfe, bevor es ab morgen dann nach Bella Italia geht. Nachhilfelehrer Neck übernimmt nämlich gleich. Laura Nonce um kurz nach halb.
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19: Um Punkt genau 3:30 und da starten wir in Niederösterreich. A1 Richtung Wien zwischen St. Pölten Süd und Knoten St. Pölten Unfall. Der dritte Fahrstreifen ist weiterhin gesperrt. A4 Richtung Budapest zwischen Fischerment und Bruckenreiter West. Hier steht ein defektes Fahrzeug. Pannenstreifen und erster Fahrstreifen sind gesperrt. A21 Richtung Steinhäusl zwischen Brunn am Gebirge und Gieshübel. Hier steht auch ein defektes Fahrzeug. Da ist der Pannenstreifen und der erste Fahrstreifen gesperrt. Oberösterreich. A7 Richtung Knoten Linz zwischen der Föst und der Wiener Straße im Baustellenbereich. Unfall mit einem LKW. Hier ist der zweite Fahrstreifen gesperrt. A9 Richtung St. Michael zwischen Knoten Falbenkreuz und Ried im Traunkreis. Aktuell 5 Kilometer Stau. Und Wien A23 Richtung Inzersdorf zwischen Hirstetten und dem Knoten Praterhammer. Stau 6 Kilometer. Noch in die Gegenrichtung Stauz Richtung Kalkran zwischen Favoriten und Handelskei. Wir zählen auf eure Infos. 0664 820 2000.
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0: Im Studio Hannes Haab. Das Bundesheer will die Stellung bis Herbst zum Teil digitalisieren. Schon vor dem eigentlichen Termin bei einer Stellungskommission können Kandidaten medizinische Befunde auf einer Plattform hochladen. Auch Ausbildungen und persönliche Interessen oder Kenntnisse bekannt geben, freut sich heute Verteidigungsministerin Claudia Thanner. Die Teilnahme daran ist aber freiwillig. Zuerst hat das Projekt in Kärnten begonnen. Bis Oktober soll es die digitale Stellung österreichweit geben. Die Staatsanwaltschaft Trient klagt nun Signa-Gründer René Benko und weitere 36 Menschen an. Es geht um den Vorwurf der Bildung einer kriminellen Vereinigung. Die Ermittlungen hatten bereits Ende 2024 ein mögliches Netzwerk aus Politik und Wirtschaft in der Region Trentino-Südtirol aufgedeckt. Es geht um die Frage, ob sich die mögliche Organisation abgesprochen hat, um öffentliche Ausschreibungen zu beeinflussen. Die sinkenden Rohölpreise sind nur teilweise an der Zapfsäule angekommen. Der ÖMTC hat sich die Preise im Vormonat genau angeschaut und kritisiert heute die Ölkonzerne. Der Autofahrerclub fordert, dass es international strengere Regeln braucht. Trotz eines möglichen Körbergelds ist Tanken im Juni aber spürbar billiger gewesen. Benzin ist im Schnitt um 10 Cent, Diesel um 13 Cent günstiger gewesen.
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0: Heute geht's um die Chorizo, also die spanische Wurst.
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0: Österreich ist im 16. Finale und das ganze Land super aufgeregt. Deshalb kurze Frage an euch, wie schaut ihr das Spiel heute?
3: Also ich werde das Spiel allein daheim verfolgen vom Fernseher mit meinem Zwergdackel in Jackie und wir tippen auf 2:2 und wie haben es dann aussehen beim Elferschießen?
4: Also ich werde das gemeinsam mit Freunden bei mir zu Hause schauen und ich hoffe natürlich sehr stark, dass Österreich gewinnt. Ich glaube aber, es geht 2:1 für Spanien aus.
5: Ob wir gewinnen? Naja, ganz einfach. Conny Leimer und Gregor schießen 2-3 Tierl und dann machen wir das.
0: Ja, das glaube ich auch. Gesunder Optimismus und Selbstvertrauen ist immer gut. Und ich möchte noch einmal sagen, Spanien hat gegen Kap Verde 0:0 gespielt. Also ich meine, dann schaffen wir das doch auch ganz, ganz einfach, oder? Ab 21 Uhr ist Anpfiff.

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26: Im Studio Hannes Haab. Das Bundesheer will die Stellung bis Herbst zum Teil digitalisieren. Schon vor dem eigentlichen Termin bei einer Stellungskommission können Kandidaten medizinische Befunde auf einer Plattform hochladen. Auch Ausbildungen und persönliche Interessen oder Kenntnisse bekannt geben, freut sich heute Verteidigungsministerin Claudia Tanner. Die Teilnahme daran ist aber freiwillig. Zuerst hat das Projekt in Kärnten begonnen. Bis Oktober soll es die digitale Stellung österreichweit geben. Die Staatsanwaltschaft Trient klagt nun Signa-Gründer René Benko und weitere 36 Menschen an. Es geht um den Vorwurf der Bildung einer kriminellen Vereinigung. Die Ermittlungen hatten bereits Ende 2024 ein mögliches Netzwerk aus Politik und Wirtschaft in der Region Trentino-Südtirol aufgedeckt. Es geht um die Frage, ob sich die mögliche Organisation abgesprochen hat, um öffentliche Ausschreibungen zu beeinflussen. Die sinkenden Rohölpreise sind nur teilweise an der Zapfsäule angekommen. Der ÖMTC hat sich die Preise im Vormonat genau angeschaut.

0: und kritisiert heute die Ölkonzerne. Der Autofahrerclub fordert, dass es international strengere Regeln braucht. Trotz eines möglichen Körperlgelds ist Tanken im Juni aber spürbar billiger gewesen. Benzin ist im Schnitt um 10 Cent, Diesel um 13 Cent günstiger gewesen.
1: Der Nachmittag ist schön sonnig, nur hier und da sind ein paar Wolken mit dabei. Vereinzelt können auch Regenschau unterwegs sein, am ehesten gerade bei euch im Mostviertel. Die aktuellen Temperaturen: Freistadt hat 23 Grad, in Wien haben wir 28.

0: richtig schön angenehm fürs Schlafen. Der Freitagmorgen beginnt bewölkt mit ein paar Regenschauern, aber nach und nach lockert es dann auf und am Nachmittag kommt dann richtig fein die Sonne raus mit bis zu 29 Grad.
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0: Um 4:02 und da starten wir in Niederösterreich. A4 Richtung Budapest zwischen Fischerment und Bruck an der Leiter West. Hier steht ein defektes Fahrzeug. Pannenstreifen und erster Fahrstreifen sind gesperrt. S4 Richtung Mattersburg. Da sind Teile auf der Fahrbahn auf Höhe Mattersburg. Bitte hier vorsichtig fahren. Oberösterreich, A7 Richtung Knoten Linz zwischen Vöst und der Wiener Straße im Baustellenbereich. Unfall mit einem LKW, zweiter Fahrstreifen weiterhin gesperrt. A25 Richtung Knoten Heid zwischen Wels Nord und Wels Ost. Hier gibt es aktuell Stau. A7 Richtung Freistadt zwischen Dornach und Treffling aufgrund von Aufräumarbeiten aktuell der dritte Fahrstreifen gesperrt. Wien A23 Richtung Inzersdorf zwischen Hirstetten und dem Knoten Prater aktuell 6 Kilometer Stau. In die Gegenrichtung etwas mühsamer Richtung Kagran zwischen Knoten Inzersdorf und Knoten Kaisermühl aktuell 10 Kilometer, dauert ungefähr 45 Minuten länger. Und dann gibt es noch Stop and Go auf der A4 stadteinwärts zwischen der Wiener und der niederösterreichischen Landesgrenze aus dem Knoten Prater, aber auch auf der A22 stadteinwärts zwischen Reichsbrücke und Knoten Kaisermühl. Wir zählen auf eure Infos 0664 820 2000.
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0: Wir sind euer Zuhause der 80er und 90er und spielen ganz, ganz besondere Songs, die ihr wirklich sonst nirgends hört, das wisst ihr. Und das ist auch wieder so ein ganz, ganz besonderer Wow-Moment. Mike and the Mechanics mit einer absoluten Gänsehautnummer. Silent Running gibt's garantiert nur bei uns auf Radio Arabella. Schön, dass ihr mit dabei seid.

Er ist zwar nur 1,63 Meter groß, aber sehr oho. Mit seinen Mega-Hits der 80er, zum Beispiel dieser Nummer hier jetzt, Nick Kershaw mit The Riddle auf Radio Bella.

0: Radio Rabella. Euer nächster Urlaub kommt ganz bestimmt am Strand chillen, Cocktail in der Hand, Sand zwischen den Zehen spüren ein bisschen. Und dazu diese sehr coole Urlaubsnummer. Peter Andre, gleich um kurz nach 16:30 bei uns.
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13: Um punktgenau 4:30 und da starten wir in Niederösterreich. Einiges los. A4 Richtung Wien zwischen Knoten Schwechat und dem Knoten Prater aktuell 8 Kilometer Stau. A2 Richtung Graz zwischen Knoten Vösendorf und Wiener Neudorf dauert es länger. Nochmal A2 Richtung Graz Richtung Wiener Neudorf. Da steht ein defektes Fahrzeug, der erste Fahrstreifen ist da gesperrt. A21 Richtung Steinhäusl zwischen Hinterbrühl und Heiligenkreuz im Baustellenbereich ein defektes Fahrzeug, der zweite Fahrstreifen ist hier gesperrt. Oberösterreich A25 Richtung Knotenheid zwischen Wels Nord und Wels West, hier aktuell 4 Kilometer Stau. A7 Richtung Freistadt zwischen Dornach und Treffling steht ein defektes Fahrzeug und da sind gerade auch Aufräumarbeiten nach einem Unfall. Dritter Fahrstreifen ist hier gesperrt. Wien A23 Richtung Inzersdorf zwischen Hirstetten und dem Knoten Prater aktuell 6 Kilometer Stau. In die Gegenrichtung Richtung Norden und Kagran ist es ein bisschen mühsamer. Zwischen Knoten Inzersdorf und Knoten Kaisermühlen habt ihr aktuell 10 Kilometer Stau. Das sollte ungefähr in 40 Minuten durch sein. Und A22 statt einwärts zwischen der Reichsbrücke und Knoten Kaisermühlen aktuell 3 Kilometer. Wir zählen auf eure Infos 0664 820 2000.
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16: Im Studio Hannes Haab. Die Pasterze am Großglockner wird schon bald den Status als größten Gletscher Österreichs verlieren. Das Abschmelzen des sogenannten Hufeisenbruchs wird in den kommenden Monaten erwartet. Das ist heute die Info des Alpenvereins. In den nächsten 5 Jahren soll knapp ein Drittel der Gletscher verschwunden sein.

0: die geringere Schnee- und Eisschmelze wird Wasser in den Flüssen fehlen, sagt uns Gletscherforscherin Andrea Fischer. Das Bundesheer will die Stellung bis Herbst zum Teil digitalisieren. Schon vor dem eigentlichen Termin bei einer Stellungskommission können Kandidaten medizinische Befunde auf einer Plattform hochladen. Auch Ausbildungen und persönliche Interessen oder Kenntnisse bekannt geben, freut sich heute Verteidigungsministerin Claudia Tanner. Die Teilnahme daran ist aber freiwillig. Zuerst hat das Projekt in Kärnten begonnen. Bis Oktober soll es die digitale Stellung österreichweit geben. Stress, gereizte Stimmung oder psychische Belastungen machen den Menschen im Job zu schaffen. Mehr als ein Fünftel empfindet die Arbeit als psychisch belastend. Über ein Viertel steht unter starkem Zeitdruck. Das steht im neuen Arbeitsklimaindex der Arbeiterkammer. Betroffen sind vor allem Branchen wie Gesundheit oder Tourismus sowie Menschen, die am Bau arbeiten.
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0: Radio Arabella, das ist der Donnerstag-Feierabend mit Pascal Sommer. Und jetzt holt ihr euch 2 Tickets für Theater im Park.
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0: Und um die Tickets spiele ich jetzt mit dir, Nadine aus Wien. Wie verbringst du deinen Nachmittag?
2: Beim Sommerfest.
0: Oh, schön. Dann möchte ich nicht dich zu lange aufhalten. Ich würde nur wahnsinnig gern 2 Tickets für Theater im Park schenken.
2: Das wäre super.
0: Ja, davor spielen wir eine kleine Runde Fake News Quiz. Das bedeutet 3 Schlagzeilen des Tages. Eine ist falsch und du sagst mir einfach die falsche Meldung, okay?
2: Na, ich hoffe, das kriege ich hin.
0: Na, selbstverständlich. Dann bist du bereit? Legen wir los.
2: Ja.
0: Okay, hier ist die erste Schlagzeile. Bundespräsident Alexander Van der Bellen bittet alle Eltern in Österreich, die Kinder heute etwas länger aufbleiben zu lassen, weil ja das große 16-Finale ist. Kanada nimmt nächstes Jahr beim Eurovision Song Contest teil und auf dem Dach der Albertina in Wien sitzt jetzt eine pinke Maus. Welche Schlagzeile loggen wir ein, Nadine?
2: Die Nummer 3.
0: Und die Nummer 3, Nadine, ist vollkommen richtig!
2: Sehr gut.
0: Sehr schön. Du gewinnst 2 Tickets für Theater im Park. Es ist keine pinke Maus am Dach der Albertina, sondern ein pinker Hase. Ja, genau.
2: Na, fast so ähnlich.
0: Das stimmt, fast ähnlich. Nadine, ich wünsche dir ganz, ganz viel Spaß bei Theater im Park und jetzt noch viel Spaß auch beim Sommerfest.
2: Dankeschön. Danke.
0: Baba, ciao.
2: Tschüss.
0: Und falls ihr auch mal so richtig Lust habt, eine Runde Fake News Quiz mit mir zu spielen, kein Problem. Meldet euch jetzt online an auf arabella.at.

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14: Mit Hannes Harp. Heute Abend heißt es Daumen drücken für Österreich. Unser Fußballnationalteam trifft im 16. Finale dieser WM auf Spanien. Sportreporter Markus Terrant, Österreich ist klarer Außenseiter.
15: Ja, der amtierende Europameister ist klarer Favorit. In den Wettbüros bekommt man für einen Österreich-Sieg sogar das 8- bis 10-fache des Einsatzes zurück. Und trotzdem trauen nicht wenige Fußballexperten dem ÖFB-Team eine Überraschung zu. Vor allem, je länger es aus Sicht der Österreicher kein Gegentor aufzuholen gilt. Die Spanier haben bei dieser WM noch dazu nicht komplett überzeugt. Außerdem sind einige Spieler angeschlagen. Österreich kommt dagegen mit viel Rückenwind aus dem dramatischen Spiel gegen Algerien nach L.A.
14: Ankick ist um 21 Uhr im SoFi-Stadion in L.A. 2000 Österreicher sind live vor Ort. Im Fall René Benko bleibt es beim Schuldspruch. Das hat der Oberste Gerichtshof heute bestätigt. Das Ersturteil vom vergangenen Oktober, 2 Jahre Haft wegen betrügerischer Krieder, war rechtmäßig. Es geht um 300.000 Euro, die Benko seiner Mutter geschenkt haben soll, um das Geld so am Konkurs vorbeizuschieben. Auch der teilweise Freispruch im Fall einer Mietzinsvorauszahlung für seine Villa ist aufgehoben worden. Das muss in Innsbruck nun neu verhandelt werden. Die Pasterze am Großglockner wird schon bald den Status als größten Gletscher Österreichs verlieren. Das Abschmelzen des sogenannten Hufeisenbruchs wird in den kommenden Monaten erwartet. Das ist heute die Info des Alpenvereins. In den nächsten 5 Jahren soll knapp ein Drittel der Gletscher verschwunden sein. Durch die geringere Schnee- und Eisschmelze wird Wasser in den Flüssen fehlen, sagt uns Gletscherforscherin Andrea Fischer. Google muss eine Rekordstrafe von 4,1 Milliarden Euro zahlen. Das hat der Europäische Gerichtshof nun bestätigt. Der Tech-Konzern

0: hat den Handyherstellern bei seinem Betriebssystem Android illegale Beschränkungen eingebaut, um die eigenen Produkte besser verkaufen zu können. Für die Richter hat Google hier klar seine Marktdominanz missbraucht.
1: Das Wetter für den Donnerstagnachmittag weiterhin richtig schön sonnig. Nur ein paar Wolken sind dabei und auch vereinzelt einzelne Regenschauer. Die aktuellen Temperaturen: Horn 26 Grad, bei euch in Linz 25 und Wien gerade am wärmsten, da haben wir sogar 28 Grad. Den Tageshöhepunkt

0: mitnehmen. Wäre trotzdem sehr, sehr gescheit. Morgen, der Freitag, beginnt dann bewölkt mit ein paar Regenschauern, aber nach und nach lockert es auf und es wird immer freundlicher. Ab dem Nachmittag dann richtig fein Sonne und morgen wieder ein Stückchen wärmer sogar als heute. Da gehen sich bis zu 29 Grad aus.
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0: Um 3:05 und da starten wir in Niederösterreich. A2 Richtung Graz zwischen Knoten Vösendorf und wieder Neudorf gibt es aktuell Stau. S1 Richtung Schwechat zwischen Knoten Vösendorf und Laxenburger Straße. Da ist gerade ein Unfallfall passiert, aber die Unfallstelle ist schon wieder geräumt. Trotzdem gibt es hier noch aktuell 3 Kilometer Stau. A21 Richtung Vösendorf zwischen Gieshübel und Knoten Vösendorf. Unfallstelle auch geräumt, aber hier noch 4 Kilometer Stau. B43 im Gemeindegebiet von Atzenbruck in beiden Richtungen steht ein defektes Fahrzeug. Hier bitte ausweichen. Oberösterreich, A7 Richtung Linz zwischen Knoten Linz und der Multenstraße. Unfall mit mehreren Fahrzeugen. Der dritte Fahrstreifen ist hier gesperrt. A9 Richtung Falkenkreuz zwischen Klaus und Kirchdorf ist die Straße komplett gesperrt. Bitte hier mehr Zeit einplanen. Wien A23 Richtung Inzersdorf zwischen Hirschstetten und dem Knoten Prater. Aktuell 6 Kilometer Stau. Auch in die Gegenrichtung ziemlich mühsam zwischen Knoten Inzersdorf und Handelskei. A4 stadteinwärts zwischen der Wiener und der niederösterreichischen Landesgrenze und dem Knoten Prater dauert es auch länger. Hier haben wir 7 Kilometer und ein Plus von 20 Minuten. Und A22 stadteinwärts zwischen Reichsbrücke und Knoten Kaisermühlen dauert es dann auch noch länger. Wir zählen auf eure Infos 0664 820 2000.
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0: 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Falco.
3: Die Leute waren irrsinnig tapfer, waren nass bis auf die Haut. Und desto nasser, dass sie wurden, desto besser wurde es eigentlich irgendwie. Und ich bin sehr stolz und sehr glücklich.

Ihr hört Radio Rabella am Donnerstagnachmittag. Bruce Springsteen hat ja eigentlich eine tiefe und raue Stimme. Für diesen Song hier haben die Produzenten den Gesang von Bruce aber etwas schneller gemacht und auch etwas höher, damit es angeblich jugendlicher klingen soll. Kein Schmäh. Hier ist für euch der etwas schnellere und der etwas höhere Bruce Springsteen mit Hungry Hearts.

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0: gleich musikalisch bei einer ruhigen und entspannteren Nummer, aber dieses Mal aus den 80ern. Jimmy Somerville mit To Love Somebody, gleich auf Radio Rebella.
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22: Um 17:45 und da starten wir in Niederösterreich. A1 Richtung Wien zwischen Bühlheimkirchen und St. Christophen. Unfall mit mehreren Fahrzeugen. Pannenstreifen und der zweite Fahrstreifen sind gesperrt. A4 Richtung Wien zwischen Knoten Schwechat und Knoten Prater. Aktuell 7 Kilometer Stau. A2 Richtung Graz, da staut zwischen Knoten Füssendorf und Wiener Neudorf. S1 Richtung Schwechat zwischen Knoten Füssendorf und der Laxenburger Straße. Da hat es einen Unfall gegeben. Unfall ist zwar geräumt, es gibt aber noch etwas Reststau. A21 Richtung Vösendorf zwischen Gieshübel und Knoten Vösendorf aktuell noch 5 Kilometer Stau und es gibt dann weiterhin noch Stop and Go bei der S1 Richtung Vösendorf auf Höhe Knoten Vösendorf. Oberösterreich A7 Richtung Knoten Linz zwischen Knoten Linz und der Multenstraße aktuell Unfall mit mehreren Fahrzeugen. Hier ist der dritte Fahrstreifen gesperrt. In Wien dauert es länger auf der 23 Richtung Inzersdorf zwischen Hirschstetten und dem Knoten Prater und auch in die Gegenrichtung gerade mühsam Richtung Kagran zwischen Knoten Inzersdorf und Handelskei. Und A22 statt einwärts zwischen

0: Reichsbrücke und Knoten Kaisermühlen dauert es aktuell auch noch länger. Wir zählen auf eure Infos. 0664 820 2000.
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3: Im Studio Hannes Haab. Heute Abend heißt es Daumen drücken für Österreich. Unser Fußballnationalteam trifft im 16. Finale dieser WM auf Spanien. Österreich ist klarer Außenseiter. In den Wettbüros bekommt man für einen Österreich-Sieg das 8- bis 10-fache des Einsatzes zurück. Und trotzdem trauen nicht wenige Fußballexperten dem ÖFB-Team eine Überraschung zu. Vor allem, je länger es aus Sicht der Österreicher kein Gegentor aufzuholen gilt. Ankick ist um 21 Uhr im SoFi-Stadion in LA. 2000 Österreicher sind live vor Ort. Im Fall René Benko bleibt es beim Schuldspruch. Das hat der Oberste Gerichtshof heute bestätigt. Das Ersturteil vom vergangenen Oktober, 2 Jahre Haft wegen betrügerischer Krieder, war rechtmäßig. Es geht um 300.000 Euro, die Benko seiner Mutter geschenkt haben soll, um das Geld so am Konkurs vorbeizuschieben. Auch der teilweise Freispruch im Fall einer Mietzinsvorauszahlung für seine Villa ist aufgehoben worden. Das muss in Innsbruck nun neu verhandelt werden. Google muss eine Rekordstrafe von 4,1 Milliarden Euro zahlen. Das hat der Europäische Gerichtshof nun bestätigt. Der Tech-Konzern hat den Handyherstellern bei seinem Betriebssystem Android illegale Beschränkungen eingebaut, um die eigenen Produkte besser verkaufen zu können. Für die Richter hat Google hier klar seine Marktdominanz missbraucht.
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3: Michael aus Walpersbach in Niederösterreich. Welches Küchengerät wärst du gerne?
4: Ich wäre gern der Staubsauger.
3: Warum gerade der Staubsauger?
4: Weil ein Staubsauger die ganzen Krümel isst, so wie immer.
3: Kannst du kurz nur einen Staubsauger nachmachen? Wir machen einen Staubsauger. Das sind ja mal gute Voraussetzungen. Wir spielen jetzt nur Falsches richtig. Ich stelle 30 Sekunden lang Fragen, die du falsch beantwortest. Ab jetzt. Okay. An welchem Berg liegt Buchberg am Schneeberg?
4: Großglockner.
3: London oder Linz, die Hauptstadt von Oberösterreich ist?
4: London.
3: Wie viele Disziplinen gibt es beim Zehnkampf?
4: Nein.
3: Zahlensee oder Wörthersee? Was gibt

0: gibt es in Kärnten?
1: Salze.
0: Welcher Wochentag liegt zwischen Montag und Mittwoch?
1: Dienstag.
0: Wie ist der Kontinent, auf dem wir uns befinden? Ah, jetzt fällt es mir gerade nicht, was wird denn für richtig antworten?
1: Australien.
0: Ja, jetzt, das kann ich jetzt leider nicht gelten lassen, jetzt wärst du mal fast da durchkommen. Das war jetzt leider richtig.
1: Bin ja einfach gescheit.

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1: 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Wie habt ihr mitgefiebert? 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
15: Mit Hannes Harp. Österreich spielt heute bei der Fußball-WM um die Sensation und den Aufstieg ins Achtelfinale beim Spiel gegen den amtierenden Europameister Spanien, appelliert auch Bundespräsident Van der Bellen in einem Instagram-Video an alle Eltern im Land, ihre Kinder heute länger aufbleiben zu lassen.
16: Ja, bis spät in die Nacht hinein Fernsehen ist nicht gut, ich weiß das. Aber drücken Sie diesmal ein Auge zu, damit die Kinder, die das wollen, unser Nationalteam live anfeuern können. Solche Erinnerungen nimmt man doch sein Leben lang mit. Und obendrein haben wir derzeit die letzten Tage vor den Ferien. Alles Liebe und an alle Kinder viel Spaß beim Anfeuern. Hey.
15: Anpfiff ist um 21 Uhr im SoFi-Stadion in Los Angeles. 2000 Österreicher sind live vor Ort. Einen Freispruch hat es für Ex-FPÖ-Politiker und Ex-Vizekanzler Heinz-Christian Strache am Wiener Landesgericht gegeben im Untreueprozess in der sogenannten Lebensversicherungskausa. Ein Schöffensenat hat den Vorwurf der Untreue gegen ihn und einen weiteren Mitangeklagten zurückgewiesen. Die sinkenden Rohölpreise sind nur teilweise an der Zapfsäule angekommen. Der ÖMTC hat sich die Preise im Vormonat genau angeschaut und kritisiert heute die Ölkonzerne. Der Autofahrerclub fordert, dass es international strengere Regeln braucht. Trotz eines möglichen Körbergelds ist Tanken im Juni aber spürbar billiger gewesen. Benzin ist im Schnitt um 10 Cent, Diesel um 13 Cent günstiger gewesen. Stress, gereizte Stimmung oder psychische Belastungen machen den Menschen im Job zu schaffen. Mehr als ein Fünftel empfindet die Arbeit als psychisch belastend. Über ein Viertel steht unter starkem Zeitdruck. Das steht im neuen Arbeitsklimaindex der Arbeiterkammer. Betroffen sind vor allem Branchen wie Gesundheit oder Tourismus sowie Menschen, die am Bau arbeiten.
17: Dieser Donnerstagabend ist richtig fein. Wir haben einiges an Sonne und nur ein paar Wolken, die da aktuell herumzischen. Temperaturen dazu richtig angenehm. Wien am wärmsten 28 Grad.

Graz, Mistelbach hat 27 und bei euch in Gmunden 23 Grad. Weiterhin auch richtig schön am späteren Abend, einiges an Sonne, also wirklich perfekt jetzt dann fürs Public Viewing. In der Nacht kühlt es dann runter auf bis zu 13 Grad, also richtig schön zum Durchlüften und Fenster aufreißen. Der Freitagmorgen beginnt am Anfang nicht so freundlich, da haben wir ein paar Regenschauer und auch ein paar Wolken, aber nach und nach lockert der dann auf, die Wolken, und es wird richtig freundlich. Am Nachmittag kommt die Sonne.

0: Österreich, A1 Richtung Wien zwischen Böhmkirchen und St. Christophen, Unfall mit mehreren Fahrzeugen. Der Pannenstreifen und der erste Fahrstreifen sind gesperrt. A2 Richtung Graz zwischen Knotenfösendorf und Wiener Neudorf, aktuell 3 Kilometer Stau. S1 Richtung Schwechat zwischen Knotenfösendorf und Laxenburger Straße staut auch, sowie auf der A21 Richtung Fösendorf zwischen Gieshübel und dem Knoten Fösendorf. Oberösterreich, da gibt es Stau auf der A7 Richtung Freistadt zwischen Knoten Linz und dem Franzosenhausweg und noch Wien A23 Richtung Inzersdorf zwischen Hirstetten und dem Knoten Prater, aktuell 5 Kilometer Stau. In die Gegenrichtung etwas mühsamer Richtung Kagran zwischen Knoten Inzersdorf und Handelskäse sind aktuell 9 Kilometer. Da soll jetzt hier in 40 Minuten durch sein. Und A4 stadteinwärts zwischen der Wiener und der niederösterreichischen Landesgrenze und dem Knoten Prater, aktuell 7 Kilometer Stau. Wir zählen auf eure Infos 0664 820 2000.
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0: Schönen Donnerstagabend, Pascal Sommer für euch im Studio. Nur mehr 3 Stunden, dann ist Anpfiff beim Spiel Österreich gegen Spanien. 3 Stunden, in denen jetzt noch schnell Snacks aufgetrieben werden, zum Beispiel vielleicht ein Bier eingekühlt oder gekauft, vielleicht noch ein paar Brötchen herrichten, schöne Chips oder auch die Hotdogs schon langsam vorbereiten. Und ich begleite euch mit diesem coolen 90er-Sound jetzt von Lenny Kravitz. 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

0: nicht mehr lange. Ab 21 Uhr wird's dann richtig ernst.
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0: Es wird absolut ernst in den USA. Österreich spielt gegen Spanien im 16. Finale. Wenn ich das sage, ich kann das kaum glauben irgendwie. Also ganz Österreich ist aufgeregt und deshalb jetzt kurze Einschätzung von Helge Peyer, ehemaliger Fußballspieler, kommentiert natürlich auch unter anderem für den ORF. Helge, was ist so deine Einschätzung, dein Tipp für heute Abend beim Spiel?
3: 1-1, weil ich glaube, dass wir, wenn wir unser Potenzial auf den Rasen bekommen, dass wir eine kleine Chance haben, und diese kleine Chance haben bei dieser WM schon viele Teams bewiesen. Und deswegen glaube ich dran, ich wünsche es mir, ich wünsche der österreichischen Nationalmannschaft alles Gute und uns allen ein schönes Spiel. Liebe Grüße, euer Helge.
0: Na, hoffentlich wird das so und hoffentlich gewinnen wir vielleicht auch nicht nur das 16. Finale, sondern auch das 8. Finale und vielleicht auch dann das Halbfinale und das Finale, weil es geht ja trotzdem am Ende noch immer weiterhin um den großen Feiertag. Ne? Also, Motto heute Abend, es lebe der Sport. Das singen wir jetzt auch Austria 3 in einer coolen Live-Version bei uns am Donnerstagfeierabend.

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0: Okay, die Aufregung ist heute groß, das große Match Österreich gegen Spanien. Aber hey, wir dürfen nicht aufgeregt sein, sondern ich würde sagen eher relaxen. Frank Goes to Hollywood singt gleich darüber mit Relax um kurz nach 6:30.
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10: Um kurz nach 6:30 handelt es euch ins Auto. Wir starten in Niederösterreich, A1 Richtung Wien zwischen Böheimkirchen und St. Christophen. Unfall mit mehreren Fahrzeugen, hier ist der Pannenstreifen und der erste Fahrstreifen gesperrt. A2 Richtung Graz zwischen Knoten Vösendorf und Wiener Neudorf gibt es aktuell noch Stop and Go. A21 Richtung Vösendorf zwischen Gieshübel und Knoten Vösendorf aktuell noch etwas Stau. Oberösterreich, da gibt es noch Stop and Go auf der A7 Richtung Knoten Linz zwischen dem Knoten Linz und Franzosenhausweg. Wien A23 Richtung Inzersdorf zwischen Hirschstädt und dem Knoten Prater zwickt es noch und auch in die Gegenrichtung dauert es noch länger, Richtung Hagran zwischen Knoten Inzersdorf und Handelskei. Wir zählen auf eure Infos 0664 820 2000.
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11: Im Studio Hannes Haab. Österreich spielt heute Abend um 21 Uhr bei der Fußball-WM um die Sensation und den Aufstieg ins Achtelfinale. Beim Spiel gegen den amtierenden Europameister Spanien appelliert auch Bundespräsident Alexander Van der Bellen in einem Instagram-Video an alle Eltern im Land, ihre Kinder heute länger aufbleiben zu lassen, um die Mannschaft beim Spiel live mit anfeuern zu können. Österreich ist klar Außenseiter, Fußballexperten trauen dem ÖFB-Team im K.O.-Spiel gegen Spanien aber viel zu. Einen Freispruch hat es für Ex-FPÖ-Politiker und Ex-Vizekanzler Heinz-Christian Strache am Wiener Landesgericht gegeben im Untreueprozess in der sogenannten Lebensversicherungskausa. Ein Schöffensenat hat den Vorwurf der Untreue gegen ihn und einen weiteren Mitangeklagten zurückgewiesen. Stress, gereizte Stimmung oder psychische Belastungen machen den Menschen im Job zu schaffen. Mehr als ein Fünftel empfindet die Arbeit als psychisch belastend. Über ein Viertel steht unter starkem Zeitdruck. Das steht im neuen Arbeitsklimaindex der Arbeiterkammer. Betroffen sind vor allem Branchen wie Gesundheit oder Tourismus sowie Menschen, die am Bau arbeiten.
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0: Das ist Radio Arabella am Donnerstagfeierabend mit Pascal Sommer. Wir haben so ziemlich alles an Elektrolyten rausgeschwitzt, die wir in uns hatten. Es waren wirklich absolut heiße Wochen, die letzten zwei. Aber euch ist da sicher auch schon etwas aufgefallen.
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0: Inklusive heute haben wir jetzt 4 Tage lang normale Sommertemperaturen vor uns. Das heißt, keine schlaflosen Tropennächte, klebrige Kleidung und die Klimaanlagen können sich auch mal ganz kurz ausruhen. Die Stromrechnung freut's, glaube ich, auch. Erst am Montag soll die Temperaturen wieder die 30-Grad-Marke leicht überschreiten. In Ober- und Niederösterreich bleibt sogar noch länger bei den normalen Sommertemperaturen. Halleluja!
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10: Im Studio Hannes Harp. Die großen Ölkonzerne sollen sich ein Körperlgeld bei den Spritpreisen im Vormonat verdient haben. Der ÖAMTC kritisiert heute, dass die Spritpreise im Vergleich zum Rohölpreis zu langsam gesunken sind. Wegen der kommenden Sommerferien, wer nach Kroatien auf Urlaub fährt, sollte am besten am Weg in Slowenien oder direkt in Kroatien tanken, ist der Tipp vom ÖAMTC, weil die Preise dort tiefer sind als in Österreich. Der oberste Gerichtshof hat heute den Schuldspruch gegen René Benko wegen betrügerischer Krieder bestätigt. Den Teilfreispruch hat der OGH aufgehoben und zur Neuverhandlung an das Erstgericht in Innsbruck zurückgewiesen. Der Signa-Gründer hat im Oktober 2 Jahre Haft bekommen. Heute Abend heißt es Daumen drücken für Österreich. Unser Fußballnationalteam trifft im 16. Finale dieser WM auf Spanien. Österreich ist klarer Außenseiter. In den Wettbüros bekommt man für einen Österreich-Sieg das 8- bis 10-fache des Einsatzes zurück. Und trotzdem trauen nicht wenige Fußballexperten dem ÖFB-Team eine Überraschung zu. Vor allem, je länger es aus Sicht der Österreicher kein Gegentor aufzuholen gilt. Ankick ist um 21 Uhr im SoFi-Stadion in LA. 2000 Österreicher sind live vor Ort.
11: Das ist Radio Arabella an diesem Donnerstagabend. Das ist das Wetter-Update. Richtig freundlich. Jetzt noch einiges an Sonne. Und auch wenn die Sonne untergeht, gibt es dann nur ein paar Wolken, die herumzischen. Das heißt, perfekt fürs Public Viewing. In der Nacht kühlt es dann runter auf bis zu 13 Grad. Also falls ihr unterwegs seid, dann vielleicht doch noch eine kleine Weste mitnehmen. Der Freitagmorgen beginnt zwar bewölkt und mit ein paar Regenschauern, aber nach und nach lockert es dann auf. Und am Nachmittag kommt dann richtig fein die Sonne raus. Und da gibt es dann wieder sogar bis zu 29 Grad.
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11: Mit Pascal Sommer einen schönen Donnerstagfeierabend. Alle finden sich gerade schon zum Public Viewing ein. Da werden vielleicht so spanische kleine Köstlichkeiten gegessen, solche Tapas. Oder vielleicht gibt es auch bei euch heute Paella, weil wir verputzen nämlich die Spanier so richtig beim Match Österreich gegen Spanien 16. Finale. Und jetzt hört ihr mal eure Lieblingssongs der 80er und 90er. Fleetwood Mac macht den Anfang. Little Lies.

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12: Im Studio Hannes Haab. Alle Fußballfans in Österreich drücken den ÖFB-Kickern die Daumen, wenn es im Match gegen Europameister Spanien in Los Angeles um die Sensation bei der Fußball-WM geht. Die Spanier sind die klaren Favoriten, aber Österreich will es Spanien so schwer wie möglich machen und die geringe Chance auf den Aufstieg ins Achtelfinale nutzen. Die Pasterze am Großglockner wird schon bald den Status als größten Gletscher Österreichs verlieren. Das Abschmelzen des sogenannten Hufeisenbruchs wird in den kommenden Monaten erwartet. Das ist heute die Info des Alpenvereins. In den nächsten 5 Jahren soll knapp ein Drittel der Gletscher verschwunden sein. Durch die geringere Schnee- und Eisschmelze wird Wasser in den Flüssen fehlen, sagt uns Gletscherforscherin Andrea Fischer. Gut eine Woche nach dem Doppelerdbeben in Venezuela grenzt eine Rettungsaktion an ein Wunder. Den Rettungskräften aus 7 Ländern ist es gelungen, einen 43-Jährigen aus den Teilen eines eingestürzten 7-stöckigen Gebäudes zu retten. Um zu dem Mann vorzudringen, haben die Helfer den Schuttberg ganz vorsichtig abtragen müssen, um weiteres Einstürzen zu verhindern.
13: Das ist Radio Arabella an diesem Donnerstagabend. Das ist das Wetter-Update. Richtig freundlich. Jetzt noch einiges an Sonne. Und auch wenn die Sonne untergeht, gibt es dann nur ein paar Wolken, die herumzischen. Das heißt, perfekt fürs Public Viewing. In der Nacht kühlt es dann runter auf bis zu 13 Grad. Also falls ihr unterwegs seid, dann vielleicht doch noch eine kleine Weste mitnehmen. Der Freitagmorgen beginnt zwar bewölkt und mit ein paar Regenschauern, aber nach und nach lockert es dann auf. Und am Nachmittag kommt dann richtig fein die Sonne raus. Und da gibt es dann wieder sogar bis zu 29 Grad.
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13: Der Countdown läuft. Pascal Sommer für euch hier im Arabella Studio. Nur noch eine Stunde, also eigentlich weniger als eine Stunde. Dann ist Anpfiff. 21 Uhr geht's los. Das große Spiel Österreich gegen Spanien. Aktuell haben wir ja um die 58 Minuten, da ist noch 57 Minuten, dann spielen wir und wir überbrücken das, die Zeit, bis das Spiel losgeht mit eurer Lieblingsplaylist 80er, 90er und ganz wow, ABC gleich und das sind mal No Mercy.

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3: Ihr hört Radio Rabella am Donnerstagabend, ein ganz besonderer. Immer wenn Österreich spielt, ja, dann gibt es auch den Radetzky-Marsch natürlich im Stadion, aber auch bei uns jetzt auf Radio Rabella. Deshalb hören wir jetzt vom Richard Strauss den Radetzky-Marsch.

0: Hoffentlich bringt das unseren Jungs Glück. Ab jetzt 21 Uhr Anpfiff. Und jetzt gibt's mal die News.
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2: Im Studio Hannes Harp. Alle Fußballfans in Österreich drücken den ÖFB-Kickern die Daumen, wenn es im Match gegen Europameister Spanien in Los Angeles um die Sensation bei der Fußball-WM geht. Die Spanier sind die klaren Favoriten, aber Österreich will es Spanien so schwer wie möglich machen und die geringe Chance auf den Aufstieg ins Achtelfinale nutzen. Die Pasterze am Großglockner wird schon bald den Status als größten Gletscher Österreichs verlieren. Das Abschmelzen des sogenannten Hufeisenbruchs wird in den kommenden Monaten erwartet. Das ist heute die Info des Alpenvereins. In den nächsten 5 Jahren soll knapp ein Drittel der Gletscher verschwunden sein. Durch die geringere Schnee- und Eisschmelze wird Wasser in den Flüssen fehlen, sagt uns Gletscherforscherin Andrea Fischer. Gut eine Woche nach dem Doppelerdbeben in Venezuela grenzt eine Rettungsaktion an ein Wunder. Den Rettungskräften aus 7 Ländern ist es gelungen, einen 43-Jährigen aus den Teilen eines eingestürzten 7-stöckigen Gebäudes zu retten. Um zu dem Mann vorzudringen, haben die Helfer den Schuttberg ganz vorsichtig abtragen müssen, um weiteres Einstürzen zu verhindern.
0: 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Das ist das Wetter-Update. Richtig freundlich. Jetzt noch einiges an Sonne. Und auch wenn die Sonne untergeht, gibt es dann nur ein paar Wolken, die herumzischen. Das heißt, perfekt fürs Public Viewing. In der Nacht kühlt es dann runter auf bis zu 13 Grad. Also falls ihr unterwegs seid, dann vielleicht doch noch eine kleine Weste mitnehmen. Der Freitagmorgen beginnt zwar bewölkt und mit ein paar Regenschauern, aber nach und nach lockert es dann auf. Und am Nachmittag kommt dann richtig fein die Sonne raus. Und da gibt es dann wieder sogar bis zu 29 Grad.
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0: Mit Pascal Sommer und ab jetzt wird's absolut ernst. Anpfiff in Amerika. In den USA spielen jetzt Spanien gegen Österreich. Es ist das größte 16. Finale aller Zeiten. Ich finde, das wird wirklich sehr, sehr aufregend. Aber ich möchte noch einmal sagen, weil viele sich denken, okay, könnte vielleicht ein bisschen schwer werden für uns. Spanien hat in der Gruppenphase gegen Kap Verde 0:0 gespielt. Und ich meine, wir sind ja nicht schlechter als Kap Verde. Also ich glaube, wir schaffen das auf alle Fälle, oder? Jetzt gibt's mal Motivationssound für alle die vielleicht nicht so fußballbegeistert sind. 80er, 90er und ganz viel Wow. Andrew Donald, New Kids on the Block und jetzt mal am Anfang Orchestral Maneuvers in the Dark.

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0: Radio Rappeller an diesem Donnerstagabend. Das ist das Wetter-Update. Richtig freundlich. Jetzt noch einiges an Sonne. Und auch wenn die Sonne untergeht, gibt es dann nur ein paar Wolken, die herumzischen. Das heißt, perfekt fürs Public Viewing. In der Nacht kühlt es dann runter auf bis zu 13 Grad. Also falls ihr unterwegs seid, dann vielleicht doch noch eine kleine Weste mitnehmen. Der Freitagmorgen beginnt zwar bewölkt und mit ein paar Regenschauern, aber nach und nach lockert es dann auf. Und am Nachmittag kommt dann richtig fein die Sonne raus. Und da gibt es dann wieder sogar bis zu 29 Grad.
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